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1: Mit Michael Schäder. 1 Million Tonnen, etwa so viele Lebensmittel, landen in Österreich jedes Jahr im Müll. Mit Abstand der meiste Abfall kommt aus Privathaushalten, dann folgen Gastro, Pflegeheime oder Kindergärten. Um das zu verbessern, braucht es die Unterstützung der Gäste, heißt es von der Organisation.

0: Organisation United Against Waste. Wir sollten uns daran gewöhnen, dass es im Restaurant zum Beispiel nicht immer alles zu jeder Zeit gibt. Die gute Nachricht ist, statistisch gesehen verschwenden wir langsam aber sicher immer weniger Lebensmittel. Vor einigen Jahren waren es noch deutlich mehr. Europaministerin Claudia Bauer empfängt heute die Außen- und Europaminister und hochrangige Regierungsvertreter von Tschechien und der Slowakei. Außerdem hochrangige Vertreter der 6 Westbalkanstaaten Albanien, Bosnien-Herzegowina, Kosovo, Montenegro, Nordmazedonien und Serbien. Bauer will mit der Westbalkankonferenz ein klares politisches Signal setzen. Die EU-Annäherung des Westbalkans müsse jetzt konkrete Fortschritte bringen, betont sie im Vorfeld. Der ChatGPT-Entwickler OpenAI hat wegen Sicherheitsbedenken die Veröffentlichung eines neuen KI-Modells gestrichen. Unter anderem habe die Software im Test Nutzer nicht immer ehrlich darüber informiert, welche Aktionen sie unternommen oder nicht unternommen hat, heißt es von OpenAI. Außerdem habe das Modell teils auf eigene Initiative gehandelt, ohne dass das der User erlaubt hat.
1: Wir bekommen heute wieder richtig viel Sonne ab und das über den ganzen Tag hinweg. Ein paar Nebelfelder jetzt im Süden lösen sich meist rasch auf. In Vorarlberg ziehen zeitweise ein paar dichtere Wolken durch. Im Osten frischt zwar der Wind etwas auf, aber bei Temperaturen zwischen 19 und 27 Grad erwartet uns in Summe wieder ein schöner, spätsommerlich warmer Tag.
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0: Sehr schöne Coverversion eines Sly and the Family Stone Klassikers hier von Ari Lennox und Anthony Ramos. If you want me to stay. Das ist der Radio Superfly am Dienstag, dem 29. September. Einen schönen guten Morgen wünsche ich euch. Gerald Trafnitschek am Mikrofon. Ich hoffe, ihr habt einen großartigen Start in den Tag. Der Soundtrack dazu, der kommt von uns, gleich von Michelle David und ihren True Tones. Von Estelle Nick Hansen oder gleich Goldstone. Und sie wissen, all I know.
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Benny Sings ist zurück und so persönlich wie noch nie. Der niederländische Musiker und Produzent hat mit 22 Durnham Dew ein Album veröffentlicht, das näher an seinem eigenen Leben liegt als viele seiner bisherigen Arbeiten. Wir hörten einen Song daraus, den titelgebenden Track 22 Durnham Dew, Mr. Benny Sings auf Radio Superfly. Alle Details zum Album der Woche findet ihr natürlich auf unserer Website superfly.fm. Dienstag, der 29. September. Ich bin Gerald Trafnitschek. Ich hoffe, ihr habt einen guten Start in den Tag mit Estelle und Woman's World und gleich Nick Hansen mit Filter.

Der französische Musiker, Produzent Xavier Polycarp mit Dancing in the Ring. Polycarp war einst Mitglied der Rockgruppe Gash, bevor er dann solo aktiv wurde und auch den Stil ein bisschen änderte. Macht auch ganz tolle Filmmusik. 2023 hat er die Minute-EP herausgebracht. Darauf ist dieser eben gehörte Song zu finden. Ihr hört Radio Superflam Dienstag, den 29. September. Mein Name ist Gerald Hafenscheck. Ich wünsche euch einen schönen guten Morgen. Ich hoffe, dass der Titel dieses Songs heute nicht zutrifft, in keinster Weise, nämlich The James Hunter 6, Trouble Comes Calling.

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großes Talent aus Los Angeles in Kalifornien, Magnus Farrell, der mit der eben gehörten Single Asleep Talking zum ersten Mal die Luft in den Billboard-Charts geschnuppert hat. Magnus Farrell ist in einem kreativen Haushalt aufgewachsen, hat sehr viel von seinem Vater mitbekommen. Kein unbekannter Schauspieler Will Ferrell. Magnus Ferrell, der geht aber seinen eigenen Weg und hat sich bewusst für die Musik entschieden. Auch sein Vater ist, by the way, ein begnadeter Musiker, aber natürlich einer der größten Comedians unserer Zeit. Das ist Radio Superfly am Dienstag, dem 29. September. Ich hoffe, ihr habt einen tollen Start in den Tag. Hier mit Flo Negeli und Home und danach die wunderbare Sienna Spiro mit His Not My Baby, I'm His.

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0: Ihr hört richtig, ihr hört Radio Superfly am Dienstag, den 29. September. Einen schönen guten Morgen wünsche ich. Mein Name ist Gerald Trafnitschek. Hier gibt's gleich Musik von Ruben Hain, von Bobby Thurston und Moods. Zuvor gibt's aber noch die Neuigkeiten des Tages. Es ist 7 Uhr.
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2: Mit Michael Schäder. 1 Million Tonnen, etwa so viele Lebensmittel, landen in Österreich jedes Jahr im Müll. Mit Abstand der meiste Abfall kommt aus Privathaushalten, dann folgen Gastro, Pflegeheime oder Kindergärten. Um das zu verbessern, braucht es die Unterstützung der Gäste, heißt es von der Organisation United Against Waste. Wir sollten uns daran gewöhnen, dass es im Restaurant zum Beispiel nicht immer alles zu jeder Zeit gibt. Die gute Nachricht ist, statistisch gesehen verschwenden wir langsam aber sicher immer weniger Lebensmittel. Vor einigen Jahren waren es noch deutlich mehr. Europaministerin Claudia Bauer empfängt heute die Außen- und Europaminister und hochrangige Regierungsvertreter von Tschechien und der Slowakei. Außerdem hochrangige Vertreter der 6 Westbalkanstaaten, Albanien, Bosnien-Herzegowina, Kosovo, Montenegro, Nordmazedonien und Serbien. Bauer will mit der Westbalkankonferenz ein klares politisches Signal setzen. Die EU-Annäherung des Westbalkans müsse jetzt konkrete Fortschritte bringen.

0: betont sie im Vorfeld. Der ChatGPT-Entwickler OpenAI hat wegen Sicherheitsbedenken die Veröffentlichung eines neuen KI-Modells gestrichen. Unter anderem habe die Software im Test Nutzer nicht immer ehrlich darüber informiert, welche Aktionen sie unternommen oder nicht unternommen hat, heißt es von OpenAI. Außerdem habe das Modell teils auf eigene Initiative gehandelt, ohne dass das der User erlaubt hat.
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2: Mit Markus Bolletz, schönen guten Morgen. Wir starten mit dem Frühverkehr in Wien A23 Südostangente Richtung Vösendorf. Zwischen dem Tunnel Stadlau und dem Knoten Prater gibt es zähes Frühverkehrsaufkommen und 10 Minuten Zeitverlust. Gleiches gilt auf der A22 Donauuferautobahn kurz nach dem Tunnel Kaisermühlen. Auch hier braucht die Richtung Tangente ein paar Minuten länger. Ansonsten herrscht störungsfreies Verkehrsaufkommen im Stadtgebiet. Gute und sichere Fahrt.
3: Wir bekommen heute wieder richtig viel Sonne ab und das über den ganzen Tag hinweg. Ein paar Nebelfelder jetzt im Süden lösen sich meist rasch auf. In Vorarlberg ziehen zeitweise ein paar dichtere Wolken durch. Im Osten frischt zwar der Wind etwas auf, aber bei Temperaturen zwischen 19 und 27 Grad erwartet uns in Summe wieder ein schöner, spätsommerlich warmer Tag.
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6: Um 7:03 einen schönen guten Morgen auf und mit Radio Superfly. Es ist Dienstag, der 29. September. Ich hoffe, ihr habt einen angenehmen Start in den Tag. Der Soundtrack dazu, der kommt von uns. Hier zum Beispiel von Ruben Hain, Pianist und Sänger mit seinem The Weatherman.

schwingt in den Superfly-Morgen mit Bobby Thurston aus Washington D.C. Bobby Thurston gehörte zu jener Generation von Soul- und Disco-Sängern, die den Übergang von klassischem Soul zu einem stärker und cluborientierten Sound Ende der 1970er und Anfang der 1980er Jahre mitgeprägt haben. Wir hörten einen Song seines Albums You Got What It Takes, den titelgebenden Track. 1980 das Jahr, das Label Prelude Records. Dienstag, 29. September. Ihr hört Radio Superfly. Ich hoffe, ihr habt einen tollen Start in den Tag gleich mit der neuen Single des Produzententeams Moods. Gemeinsam mit Gavin Turek. Wir sind in den Niederlanden. Der Song heißt Feel Something. Schönen guten Morgen.

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Ja, es lohnt sich, für manches zu kämpfen oder an manches zu glauben, wenn es eine Herzensangelegenheit ist. Pascal Baudoin mit Never Giving You Up. Es geht um Liebe. Das ist Radio Superfly am Dienstag, dem 29. September. Und das passt eigentlich ganz gut zu folgendem Thema. Der 29. September, alljährlich ein besonderer Tag, der Weltherztag, ein weltweiter Aktionstag, der uns daran erinnert, wie wichtig Herzgesundheit für unser Leben ist. Herz-Kreislauf-Erkrankungen zählen nach wie vor zu den häufigsten Gesundheitsproblemen, können aber durch Aufklärung, Vorsorge und einen bewussten Lebensstil oft verhindert werden. Genau darüber habe ich mit einem ganz besonderen Interviewgast gesprochen, Dr. Georg Delle-Kart. Er ist erfahrener Kardiologe.

Psychologe und Experte für Herzgesundheit. Wir haben einen Blick darauf geworfen, was unser Herz stark hält, wie wir Risikofaktoren frühzeitig erkennen können und welche kleinen Veränderungen im Alltag einen großen Unterschied machen können. Dieses Gespräch gibt es als Superfly Podcast auf superfly.fm und passend dazu Al Sunny mit If Your Heart.

Ich bin großer Fan des neuen Albums von Michel Ndigiocello, Synonym heißt das Werk. Blue Note Records, das Label, es kann also nichts passieren. Auf Synonym covert sie mehr oder minder bekannte Songs aus unterschiedlichen Genres und macht daraus etwas ganz Eigenes, wie bei dem eben gehörten Song. Ein großer Hit auf Motown 1984, Don't Look Any Further. Dennis Edwards und Cedar Garrett, damals mit einem absoluten Mega-Hit, bis heute eigentlich bekannt. Und Michel Ndigiocello macht gemeinsam mit Sängerin Lian Lahavas einen neuen, lässigen Funk-Track, ein paar Flötenklänge von Elena Pinderhuge, großartig. Don't Look Any Further, Michel Ndigiocello mit Lian Lahavas auf Radio Superfly. Alle Titel, alle Interpreten findet ihr übrigens im Trackfinder und den findet ihr auf unserer Website superfly.fm. Auch diesen hier von Mark Ronson und Ray. Es ist und bleibt ein Hit. Suzanne.

Remix erschienen ist die Platte natürlich auf dem eigenen Label Dope Noir Records. Das ist Radio Superfly. Heute ist Dienstag, der 29. September. Ich hoffe, ihr habt einen tollen Start in den Tag. Möge er auch entspannt beginnen. Baby Rose, Butnam hier auf Radio Superfly.

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Same Mina, all about you, um kurz nach 7:45. Das ist Radio Superfly am Dienstag, dem 29. September. Einen schönen guten Morgen wünsche ich euch. Mein Name ist Gerald Krafencheck, seiner Joe Simon. Love Vibration kommt hier in einem Remix des New Yorker DJs und Produzenten DJ Spinner.

Udano, besser bekannt als Odile, britischer Sänger mit Wurzeln in Nigeria, hier mit seiner neuesten Single Get Down. Von einer großartigen EP For a Good Time hat uns den heurigen Sommer etwas schmackhafter gemacht. Odile auf Radio Superfly. Alle Titel, alle Interpreten findet ihr natürlich im Trackfinder und den findet ihr auf unserer Website superfly.fm. 7:08, I Know, singen hier Candlelight Ficus Musik aus Österreich.

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2: Mit Michael Schäder. Schätzungsweise über 1 Million Tonnen vermeidbarer Lebensmittelabfall fällt pro Jahr in Österreich an. Rund die Hälfte davon in Haushalten. Darauf will der Internationale Tag gegen Lebensmittelverschwendung heute aufmerksam machen. Lebensmittel, die im Handel unverkäuflich sind, werden dafür Woche für Woche von Sozialprojekten gerettet. Menschen mit wenig Einkommen können diese dann kaufen. Die gerettete Ware bekommt so eine zweite Chance. Gleichzeitig hilft das, den täglichen Einkauf leistbarer zu machen. Europaministerin Claudia Bauer empfängt heute die Außen- und Europaminister und hochrangige Regierungsvertreter von Tschechien und der Slowakei. Außerdem hochrangige Vertreter der 6 Westbalkanstaaten, Albanien, Bosnien-Herzegowina, Kosovo, Montenegro, Nordmazedonien und Serbien. Bauer will mit der Westbalkankonferenz ein klares politisches Signal setzen. Die EU-Annäherung des Westbalkans müsse jetzt konkrete Fortschritte bringen, betont sie im Vorfeld. Der ChatGPT-Entwickler OpenAI hat wegen Sicherheitsbedenken die Veröffentlichung eines neuen KI-Modells gestrichen. Unter anderem habe die Software im Test Nutzer nicht immer ehrlich darüber informiert, welche Aktionen sie unternommen oder nicht unternommen hat, heißt es von OpenAI. Außerdem habe das Modell teils auf eigene Initiative gehandelt, ohne dass das der User erlaubt hat.
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3: Mit Markus Bolletz, wir starten mit dem Frühverkehr in Wien und einem Verkehrsunfall auf der A23 Südostangente. In Richtung Kirchstetten gab es beim Absbergtunnel einen Verkehrsunfall. Es sind mehrere Fahrstreifen gesperrt. Der Stau reicht schon zur Hansonkurve zurück. Ihr müsst mit mindestens 40 Minuten Zeitverlust rechnen. Tendenz steigend. 15 Minuten Zeitverlust außerdem Richtung Vösendorf zwischen Hirstetten und dem Knoten Prater ebenfalls im Frühverkehr. Überlastet aktuell ebenfalls die A22 Donau-Ufer-Autobahn, knappe Viertelstunde plus hier für euch ab dem Tunnel Kaisermühl. Dazu Stop-and-Go-Verkehr auf der A4 der Ostautobahn Richtung Wien ab der Simmeringer Heide. Stop-and-Go-Verkehr gibt es dann außerdem noch über die Nordbrücke und streckenweise auf der Altmannsdorfer Straße in beiden Richtungen zwischen Grünbergstraße und dem Altmannsdorfer Ast. Ich wünsche euch, wo es geht, gute und sichere Fahrt.
4: Ungewöhnlich warme 19 bis 27 Grad stehen heute für Ende September am Thermometer.

0: Wärmsten wird es im Westen Österreichs. Außerdem gibt es von früh bis spät ganz viel Sonne in fast ganz Österreich. Nach dem Nebel in der Früh stören einzig im Westen Österreichs ein paar dichtere Wolken. Es bleibt aber trocken. Im Osten pfeift im Laufe des Tages auch teils kräftiger Wind.
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3: 8:03. Schönen guten Morgen. Hier mit einem Song der famosen Compilation Soulport Universe, Volume 1. Das ist Miles King.

Ein Brasilianer in Italien, Toco, der beim Label Schema sein Zuhause gefunden hat, der eben gehörte Song Guajiru schon seit 2 Jahren auf meiner Urlaubsplaylist. 8:08, Radio Superflam, Dienstag, den 29. September. Schönen guten Morgen. Ich hoffe, ihr habt einen guten und angenehmen Start in den Tag. Der Soundtrack dazu, der kommt natürlich von uns, Marvin Gaye, gleich mit Keep Getting It On und zuvor noch Sunbird mit

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Marvin Gaye, The One, The Only, Keep Getting It On vom Album Let's Get It On aus dem Jahr 1973, der Soundtrack für zärtliche Stunden oder anders gesagt Sex. Der titelgebende Track wird in Filmen und Serien ja ganz gerne gespielt, wenn ein Paar sich näher kommt. Ja, Rhythmus ist Leidenschaft. Das ganze Album ist irgendwie mit diesem Rhythmus und mit dieser Stimmung durchzogen. Großartig. 8:18 Minuten ist es, das ist Radio Superfly am Dienstag, dem 29. September. Ich hoffe, ihr habt einen guten Start in den Tag. Beschwingt wird's hier mit Barry Wham und Ben Longle Soul Hold On und danach gibt's Emi Seacrest mit Shut in the Dark.

hat ihre Laufbahn als Background-Sängerin für Acts wie John Legend, Macy Gray oder Christina Aguilera begonnen. Seit Jahren ist sie aber auch als Solokünstlerin erfolgreich. Amy Sechrest, aktuelle Platte, ihre Neon Soul EP, wir hörten einen Song daraus. Shot in the Dark. 8.23 Uhr, 7 vor halb 9, das ist Radio Superfly am Dienstag, dem 29. September. Ich bin Gerald Trafenschick. Ich hoffe, ihr habt einen tollen Start in den Tag. Den hatte vermutlich auch Mr. Frank Pop seinerzeit, als er eine positive Antwort von Mr. Paul Weller bekommen hat. Kurz zur Erklärung, Frank Pop ist seit seiner Kindheit ein glühender Verehrer von Paul Weller, von all seinen Projekten, sei es Bands wie The Jam oder Style Council oder seine Solo-Projekte. Und es war immer sein Wunsch, einen Song mit ihm aufzunehmen. Und siehe da, das Warten und die Anstrengungen haben sich gelohnt. Letztes Jahr kam diese Single heraus, das Frank Pop Ensemble mit Paul Weller, Right Before My Eyes.

Ben Moore mit einem absoluten Klassiker, Love Music, zu finden auf dem Album Slow Dancing. Wir befinden uns hier im Jahr 1977, also beim eben gehörten Song. Ben Moore, der hatte eine kurze, aber doch sehr intensive,

intensive musikalische Laufbahn. Radio Superfly hier, heute ist Dienstag, der 29. September. Ich hoffe, ihr habt einen guten und angenehmen, vielleicht auch entspannten Start in den Tag. Es ist 8:58. Das sind Jungle mit dem titelgebenden Song ihres aktuellen Albums. Und danach gibt's wieder eine ganze Menge Liebe vom EBBO Sound Machine Project mit dem Track Love.

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ganze Menge Liebe hier bei diesem Song, ne? Heißt doch Love. Ibibio Sound Machine aus London, die machen seit mehr als 10 Jahren Musik und bei ihnen treffen ja afrikanischer Funk und Afrobeat auf Disco, auf Jazz, auf elektronische Sounds und auch eine ordentliche Portion

Post-Punk. Das aktuelle Album heißt Chopping Mountain, das sechste Album der Band. Wir hörten, wie gesagt, den Song Love. Das ist Radio Superfly am Dienstag, den 29. September. Einen schönen guten Morgen. Eine ganze Menge Liebe empfinde ich auch, wenn ich an einen Künstler denke, beziehungsweise an seine Musik, Stevie Wonder. Gestern feierte sein legendäres Album Songs in the Key of Life 50. Jahrestag. Unwahrscheinlich. Und Stevie Wonder, der hat mit diesem Album bestätigt, weshalb er einer der Größten ist. Mit 24 hat er ja mit dem Aufnahmen begonnen, mit 26 hat er es dann herausgebracht. In der Rolling Stone 500 Greatest Albums of All Time Liste ist das Album Songs in the Key of Life aktuell auf Nummer 4 zu finden. Daran wird sich auch so bald nichts ändern. Ich sehe es sogar unter den Top 3. Das ist ein Song aus diesem legendären Album. Das ist Stevie Wonder mit I Wish. 50 Jahre Songs in the Key of Life.

50 Jahre Songs in the Key of Life, das legendäre Album von Stevie Wonder aus dem Jahr 1976. So viele großartige Songs, die da drauf sind. Wir hörten I Wish. Wir haben aber andere Hits. Isn't She Lovely? Black Man. As Another Star. So viele. Und auch die Singles allesamt erfolgreich. Stevie Wonder hat das Album, wie gesagt, im Alter von 26 Jahren herausgebracht. Einer der größten, ja. 8 Uhr 48, 12 Minuten vor 9, das ist Radio Superfly. Schönen guten Morgen, das ist Sunny Cologne mit Disco Mushroom. Und danach gibt's Betty Wright mit Life.

1973, The Aristocrats mit Let's Get Together Now, ein Major-Produkt auf Warner Brothers Records. 9:03, das ist Radio Superfly am Dienstag, dem 29. September. Hier gibt es gleich die Neuigkeiten des Tages. Zuvor noch ein Song vom großartigen Curtis Harding von seinem famosen Album Departures and Arrivals, Adventures of Captain Kurt, ein Konzeptalbum über eine imaginäre Geschichte, und das ist einer der Top-Songs aus diesem Album, Curtis Harding mit True Love Can't Be Blind.

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1: Mit Michael Schäder. Schätzungsweise über 1 Million Tonnen vermeidbarer Lebensmittelabfall fällt pro Jahr in Österreich an. Rund die Hälfte davon in Haushalten. Darauf will der Internationale Tag gegen Lebensmittelverschwendung heute aufmerksam machen. Lebensmittel, die im Handel unverkäuflich sind, werden dafür Woche für Woche von Sozialprojekten gerettet. Menschen mit wenig Einkommen können diese dann kaufen. Die gerettete Ware bekommt so eine zweite Chance. Gleichzeitig hilft das, den täglichen Einkauf leistbarer zu machen. Europaministerin Claudia Bauer empfängt heute die Außen- und Europaminister und hochrangige Regierungsvertreter von Tschechien und der Slowakei. Außerdem hochrangige Vertreter der 6 Westbalkanstaaten, Albanien, Bosnien-Herzegowina, Kosovo, Montenegro, Nordmazedonien und Serbien. Bauer will mit der Westbalkankonferenz ein klares politisches Signal setzen. Die EU-Annäherung des Westbalkans müsse jetzt konkrete Fortschritte bringen, betont sie im Vorfeld. Der ChatGPT-Entwickler OpenAI hat wegen Sicherheitsbedenken die Veröffentlichung eines neuen KI-Modells gestrichen. Unter anderem habe die Software im Test Nutzer nicht immer ehrlich darüber informiert, welche Aktionen sie unternommen oder nicht unternommen hat, heißt es von OpenAI. Außerdem habe das Modell teils auf eigene Initiative gehandelt, ohne dass das der User erlaubt hat.
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2: Mit Markus Bolletz, schönen guten Morgen. Wir starten in Wien. Die Unfallstelle beim Knoten Prater in Richtung Hirschstetten auf der A23 Südostangente ist mittlerweile geräumt. Es gibt aber immer noch massiven Rückstau. Ab Inselsdorf Süd dauert es nach wie vor 30 Minuten länger. Auch in Richtung Vösendorf braucht ihr eine Viertelstunde im Frühverkehr länger durch das Nadelöhr Stadtlau bereits ab dem Gewerbepark Stadtlau. A2 Südautobahn in Richtung Wien, auch hier 30 Minuten Zeitverlust als Konsequenz nach dem Verkehrsunfall auf der A23 der Südosttangente. A4 Ostautobahn in Richtung Wien, auch hier halbe Stunde Zeitverlust zwischen dem Knoten Schwechat und dem Knoten Prater. Im innerstädtischen Bereich staut es aktuell am äußeren und inneren Gürtel. Hier dauert es streckenweise immer wieder mindestens 15 Minuten länger, vor

0: zwischen Matzleinsdorfer Platz und Quartier Belvedere, aber auch am inneren Gürtel zwischen Westbahnhof und Josefstädter Straße braucht ihr 20 Minuten länger. Ich wünsche, wo es geht, viel Geduld und trotzdem gute und sichere Fahrt.
1: Ungewöhnlich warme 19 bis 27 Grad stehen heute für Ende September am Thermometer. Am wärmsten wird es im Westen Österreichs. Außerdem gibt es von früh bis spät ganz viel Sonne in fast ganz Österreich. Nach dem Nebel in der Früh stören einzig im Westen Österreichs ein paar dichtere Wolken. Es bleibt aber trocken. Im Osten pfeift im Laufe des Tages auch teils kräftiger Wind.
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5: Um 9:04, schönen guten Morgen. Mit dem Bedouin Soundclash und Kolibats Bangalang.

0: Ehrlichkeit ist wichtig, also don't close your mouth. Ich bin Fan, schon immer gewesen. Neue Single von Rye war das, Close Your Mouth. Rye ist das musikalische Projekt des kanadischen Sängers, Produzenten und Multi-Instrumentalisten Michael Milosch. Entstanden ist Rye Anfang der 2010er, zunächst gemeinsam mit dem dänischen Musiker und Produzenten Robin Hannibal. 2013 sorgten die ersten Songs wie Open oder The Fall für Aufsehen. Kritikerinnen und Kritiker waren begeistert, nicht zuletzt, weil Miloschs sanfte hohe Stimme häufig für die einer Sängerin gehalten wurde. Auch die weitgehend anonym gehaltene Präsentation der Platten verstärkte das Rätsel um das Projekt. Mittlerweile hat sich Mike Milosch natürlich als Sänger zu erkennen gegeben und ist ein Soloprojekt. Interessant an Rye ist dabei die Verbindung von Musik, Körperlichkeit und Intimität. Milosch setzt auch stark auf Atmosphäre, Stimme und Reduktion und hält Rye bewusst weniger für eine klassische Band als für ein offenes musikalisches Projekt mit Gästen, die möglich sind. Großartig. Rye, Close Your Mouth auf Radio Superfly. 9:12 ist es, kurz vor 9:45. Ihr hört Radio Superfly am Dienstag, den 29. September. Gleich mit der neuen Single von Chan M, einer der neuen Namen auf Snoop Dogs Label Death Row Records. Don't be afraid of love. Nein, ganz bestimmt nicht.
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Ja, der Track klingt nach Sommer in der Großstadt und zwar bei Nacht. Die Produktion ist stark inspiriert von französischen Sounds der späten 80er, also Boogie und diese warmen Tropical und Souk-Vibes, die damals in Paris sehr angesagt waren. Kein Zufall übrigens, Stella ist mit genau diesem Sound groß geworden. Ihr Vater war in der Musikszene kein Unbekannter und auch einer der ersten Hip-Hop-Promoter Frankreichs. Das war Stella mit Realität vom

Album Détends-toi, übersetzt so viel wie einen Gang runterschalten, entspannen. Nie verkehrt, oder? Das sind die OGs mit einem Song ihres allerletzten Albums aus dem Jahr 2019. Last Words heißt das Album. Enjoy Yourself. Schöner Titel.

Neue Single von Nia Smithers, Tantin. Da gibt's ein neues Album, Payback is a Dog. Großartiges Album, großartiger Song. Radio Superfly hier, heute ist Dienstag, der 29. September, die Uhrzeit 9:30. Hier mit Paw Parrot und Rainy. 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

0: Archibald and the Drills, go for what you know. Ihr hört richtig, ihr hört Radio Superfly. Heute ist Dienstag, der 29. September. Immer noch seit Mitternacht, um genau zu sein. Ich hoffe, ihr habt einen guten Start in den Tag gehabt. Und ich freue mich jetzt über Studiogäste. Etwas verspätet, ja, so ist das in Österreich. Es gibt immer mal Verkehr. Und der ist oft nicht vorherzusehen. Meine Studiogäste bringen mich auch zu einer Ankündigung und zu einem Anlass. 30 Jahre U-Turn. Die Britpop-Band aus dem Burgenland feiert am 3. Oktober ihr Jubiläum mit einem Nachmittag und Abend rund um Musik, gutem Essen und natürlich Wein aus der Panobile-Familie. Die laut eigener Angabe rund um den Neusiedlersee weltberühmte Band hat nie ein Geheimnis um ihr Faible für den Genuss gemacht, ist die Band vor 30 Jahren gerüchteweise immerhin in einem Weinkeller gegründet worden. Und genau deshalb freue ich mich besonders, heute mit zwei Winzern zu sprechen, die für den Wein rund um den Neusiedlersee seit vielen Jahren wichtige Stimmen sind und auch am kommenden Samstag natürlich eine wichtige Rolle spielen. Bei mir sind jetzt Klaus Preisinger und Gernot Heinrich. Einen schönen guten Morgen.
1: Einen wunderschönen guten Morgen.
0: Hallo. Ihr wart ein bisschen im Stau, aber das kann man, ich habe schon gesagt, nicht beeinflussen. Es ist, wie es ist, aber wir sind ein Radiosender, wir sind

0: live und deswegen sind wir spontan natürlich. Zunächst aber eine Frage, diese Band U-Turn, legendär und weltberühmt rund um den Neusiedler See, 30 Jahre gibt es. Habt ihr einen persönlichen Bezug zu dieser Band?
1: Nachdem zwei Bandmitglieder Golser Ursprung sind, so ja, die Panobile Gruppe auch, haben wir schon seit vielen Jahren engste Verbindungen und nachdem es die Band schon 30 Jahre gibt und Panobile auch etwas länger.
2: Ja. Und auch bei unseren Jubiläen haben es, glaube ich, immer sehr laut uns unterstützt.
0: In welcher Form auch immer.
2: In welcher Form auch immer,
0: genau. Kommen wir ein bisschen zu euch, beziehungsweise ganz generell zum Wein. 2026, ein durchwachsenes Jahr, würde ich sagen. Wie fühlt sich der Jahrgang für euch bisher an?
1: Also ein großartiger Jahrgang. Also die Hitze.
0: Das sagen sie aber immer.
2: Jetzt stimmt's auch.
1: Wir sind ganz auch ehrlich und das weint ja immer. Ja. Na, wir haben es gerade hinter uns gebracht und wir haben gerade beim Rauffahren gesprochen. Ja. Also der Jahrgang ist toll, wahnsinnig dichte, komplexe Rotweine und auch die Säure blieb gut erhalten, trotz der Hitze bei den Weißweinen. Also wir sind wirklich hin und weg und sehr, sehr begeistert.
2: Also ich würde es als intensiv bezeichnen in alle Richtungen. Also die Frucht, die Säure, die Rotweine im Speziellen, also ein Top-Jahr. Sehr wenig, aber das war eh schon klar nach dem Sommer.
0: Ja.
2: Aber das ist jetzt egal, das, was herinnen ist, ist top und das ist das, was zählt.
0: Das ist ja auch immer so bei besonders heißen Jahren, wenn man ein bisschen konzentrieren sich muss auf bestimmte Pflanzen, vielleicht auch ein bisschen ausdünnen, damit ja die Pflanzen genug Wasser bekommen, dann werden die Weine auch immer extrem konzentriert. Kann das dann sein, dass es auch extrem lang haltbare Weine sein werden? Vor allem im Rotweinbereich natürlich.
1: Also wir starten ja früh mit der Ernte, um diese Leichtigkeit und Frische zu erhalten und wir haben es heuer wirklich in kürzester Zeit geschafft, bis hin zu den kräftigsten Rotweinen und wie du richtig sagst, in einem heißen Jahr konzentrieren sich die Inhaltsstoffe und es ist einfach mehr Geschmack da. Und da wir beide, oder die Panobile Gruppe insgesamt biodynamisch arbeitet, sind unsere Stöcke sehr im Gleichgewicht und können mit diesen Hitzeextremen und dem Wetterstress quasi perfekt umgehen.
0: Das ist ja etwas, was viele immer, wenn man durch Weinregionen fährt und daneben sind Obstgärten, die Obstgärten müssen bewässert werden, die Weingärten nicht zwingend, liegt auch daran, dass die Wurzeln sehr, sehr tief runtergehen.
2: Also die Rebe neigt dazu, dass sie wahrscheinlich bis zu 20, 25 Meter tief wurzeln kann mit einem gewissen Alter. Die jungen Reben haben natürlich heuer ein Problem gehabt, das hat man gesehen, aber die alten Stöcke haben das wunderbar geschafft und wie du sagst, nebenan Bäume oder Obstbäume, die richtig gelitten haben. Also die Rebe ist schon eine Pflanze, die sehr, sehr gut umgehen kann mit diesen Bedingungen.
0: Bedingungen ist vielleicht auch ein ganz gutes Stichwort. Ihr lebt mit der Natur, ihr arbeitet mit der Natur, ihr kommt gar nicht drum herum, ihr könnt keine Glaskuppel, auch wenn das sich vielleicht manche vorstellen würden, aber es geht nicht. Die Natur macht natürlich auch viel vom Produkt aus. Und ja, es gibt Veränderungen und ich möchte jetzt gar nicht so sehr auf das Wort Klimawandel. Tatsache ist aber, dass ihr in den letzten Jahren schon Veränderungen spürt, kürzere Epochen, Extremwettererlebnisse. Mir ist es jetzt völlig egal, ob das jetzt tatsächlich sich häuft oder wie manche sagen, ja, das war immer schon so, aber ihr seid halt mittendrin und müsst jetzt damit umgehen. Wie sieht das bei euch aus? Verändert man da in der Arbeit etwas? Verändert man vielleicht auch in so einer Risikoabschätzung ein bisschen etwas?
1: Ich glaube, es ist ein Arbeiten mit mehr Bewusstsein und einfach vorausschauender agieren und ich sag mal, die Pflanzen und die Natur beobachten, spielt viel mehr Rolle, dass man viel mehr auf das eingeht, was kommt und eben aktuell passiert. Also ich glaube, wir arbeiten mit Begrünung, mit Kompost und all diesen natürlichen Kreisläufen in der Natur, die wir unterstützen. Also ich glaube, das ist ein wichtiges Asset, das man als Winzer oder Winzerin in der Hand hat.
2: Also das Pendel schlägt einfach in viele Richtungen immer mehr aus. Also es ist nicht nur so, dass es immer heißer wird, sondern auch dann mehr oder mehr Starkregen. Und man muss einfach viel genauer hinschauen. Den Plan, den man sich zurechtgelegt hat, der funktioniert eigentlich nicht mehr. Und man muss da viel mehr in der Situation reagieren, um da was Gescheites rauszukriegen.
0: Wir plaudern gleich weiter. und plaudern auch noch ein bisschen über Hypes und Trends im Wein. Auch da hat sich viel verändert. Es gibt neue Generationen. Auch noch zum Event wird ein bisschen was getratscht. Und wir wollen etwas verkosten. Ich freue mich gleich. Es gibt nämlich eine Spezialabfüllung. U-Turn volle Pulle steht vor mir. Das Kondenswasser fließt runter. Ja, es ist 9.43 Uhr. Es ist okay. Wir plaudern.

0: Dreiviertel zehn, ihr hört Radio Superfly am Dienstag, den 29. September. Bei mir sind zwei Winzer, Klaus Preisinger und Gernot Heinrich. Ich habe es vorhin gerade angekündigt, wir werden auch gleich etwas verkosten und nicht irgendetwas. Ihr habt für den Event am 3. Oktober, für diese Geburtstagsparty, für diesen besonderen Tag der Band U-Turn, einen besonderen Wein gemacht. Was hat's damit auf sich? Die Band hat gesagt, macht uns bitte was.
1: Macht uns einen Weißwein, der alle Stücke spielt sozusagen. Ja. Und wir haben uns zusammengesetzt und haben gemeinsam verkostet, Fassproben, um zu sich sicher zu sein, dass jeder auch sein bestes Stück gibt. Und das haben wir dann harmonisch küvettiert und vor einigen Monaten abgefüllt.
0: Für alle Laien da draußen, noch einmal, du sprichst von küvettieren, ihr habt euch zusammengesetzt. Wie passiert das dann? Das sind fertige Weine, jeder keltert etwas für sich, das wird dann sozusagen zusammengemischt.
1: Also jeder hat seinen Wein individuell gemacht, modifiziert und dann an einem Tag zu uns in den Keller gebracht, wo wir die quasi vermählt haben. Also man kann sich vorstellen, dass der Klaus kommt mit seinem Fass und der Pitti und die Judith und der Xelmann Andreas und Nittenaus, um es fast alle zu nennen. Und dann läuft das quasi in einem Fass zusammen und von dort wird dann abgefüllt.
0: Und dieses Produkt heißt Volle Pulle. Das passt doch irgendwie zur Band.
2: Ja, das passt wahrscheinlich mehr zur Band als zu uns. Also wir sind da sicher ein bisschen ruhiger unterwegs. Ja. Aber der Wein ist, wie der Gernot gesagt hat, eine Cuvée. Es ist von jedem ein Fass drinnen, also unterschiedlichste Sorten. Wir haben drinnen vom Xelmann Andreas an Neuburger, vom Gernot an Weißburgunder, vom Leitner Gernot an Weißburgunder, an Welschriesling von den Nittenaus, von mir ein Weißburgunder, von den Renners einen Grüner Veltliner und von der Judith ist Grüner Veltliner und Semling auch noch drin. Also wirklich ein kunterbunter. Also eigentlich ein gemischter Satz.
0: Ja, es klingt fantastisch. Ich freue mich gleich, ihn zu verkosten. Bitteschön, ich werde natürlich den Wein wieder ausspucken. Das ist nicht negativ gemeint. Mir wird er wahrscheinlich schmecken, bin ich mir sicher. Aber jetzt um diese Zeit wollte ich halt einfach nur die Aromen verkosten. Nochmals zum Event bzw. zum Bandnamen U-Turn. U-Turn heißt der Richtungswechsel. Wo habt ihr das Gefühl, dass sich die Weinwelt und ihr beide beobachtet diese Weinwelt schon sehr lange gerade tatsächlich in eine andere Richtung bewegt oder vielleicht auch in den letzten

0: Jahren in eine andere Richtung bewegt hat. Ich spreche da durchaus auch einen Generationenwechsel an, natürlich.
1: Also wir bewegen uns definitiv in der Nische, sowohl U-Turn als auch wir, wenn man das als Gemeinsamkeit bezeichnen kann. Mhm. Und ich glaube, wir sind alle kreativ unterwegs und ich glaube, das macht uns deswegen sehr viel Spaß, weil die Produkte eben sehr viel ausdrücken und sehr viel Emotionalität eigentlich auch vermitteln. Mhm. Und ich glaube, da kann man wieder den Bogen zur Musik auch spannen, mhm. dass der Wein berührt, ähnlich wie die Musik mhm. berührt oder Kunst vielleicht ja. im Allgemeinen.
2: Ja, ja. Also aus der Musik würde der Begriff Unplugged auch sehr gut passen mhm. zu der Arbeit, die wir tun im Weingarten und im Keller. Also das bewusste Weglassen, das bewusste Reduzieren und einfach das pure Spüren und Schmecken. Und das ist das, um das, was uns geht. Und das ist natürlich eine Bewegung, die wir nicht gestern begonnen haben, sondern das zieht sich über die letzten 10 Jahre hinweg zu mehr Natürlichkeit. Und ja, uns macht es Spaß, den Kunden auch. Und ja, wir sind überall auf der Welt unterwegs und, glaube ich, sehr geschätzt. Und ja, Wein ist aber immer, der Weinmarkt ist immer in Bewegung.
0: Also ist immer in Bewegung. Wie gesagt, Hypes und Trends kommen und gehen, auch in der Machart, aber natürlich auch regional. Also es gibt ja durchaus Regionen, auch international, die eine Zeit lang en vogue sind. Jeder trinkt das und dann ist wieder weg. Was mir aber aufgefallen ist, österreichischer Wein, der war eigentlich immer da. Also er war nie weg, aus österreichischer Sicht natürlich.
1: Also wir sind ein sehr kleines Land und deswegen eben bewusst in dieser Nische. Und wenn ich sage jetzt in unserem Bereich Naturwein, wo wir eben Minimal Intervention arbeiten ja. und noch viel ausdrucksstärker sind vom Wein her, brauchen wir sowieso den weltweiten Markt. Also wir haben beide sehr hohe oder die gesamte Gruppe sehr hohe Exportumsätze und sind in vielen Ländern unterwegs, weil der österreichische Markt sozusagen fast zu klein ist für uns.
0: Mittlerweile. Genau. Und weil auch natürlich Österreicherinnen und Österreicher auch Weine außerhalb Österreichs konsumieren, beziehungsweise Weine von außerhalb Österreichs. Wie gesagt, ich hätte gesagt, damit wir dieses Geräusch on air haben, ich liebe dieses Geräusch, wir eröffnen kurz diese Sonderabfüllung, U-Turn volle Pulle heißt dieser Wein, wird der offiziell, den gibt es ja eigentlich schon, ne?
2: Oder? Den gibt es, den kann man auch erwerben ja. im Weinwerk in Neusiedler am See und auch auf deren Homepage.
0: Ja.
2: Kostet um die 24 Euro, glaube ich, im Shop.
0: Und präsentiert wird er aber offiziell vermutlich am kommenden Samstag.
2: Ist natürlich jetzt am Samstag und ja, wir freuen uns schon drauf.
0: Ja, also wie gesagt, ich rieche gerade in das Glas hin, das kann man im Radio natürlich sehr schwer erkennen, aber er duftet hervorragend und während ich den Mund voll nehme zum Wohl, spielen wir Alice Russell A to Z.

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0: Johnny Burgos und Jeremy Page, Caught Up. Um kurz vor 10, ihr hört richtig, ihr hört Radio Superfly. Klaus Preisinger und Gernot Heinrich sind bei mir. Wir haben gerade diesen fantastischen Wein verkostet. Volle Pulle, U-Turn, am kommenden Samstag. Natürlich der große Geburtstag dieser Band und auch die offizielle Präsentation des Weins. Panobile Winzer, jetzt beginnt gerade, glaube ich, so ein bisschen die Primetime des Jahres. Der Herbst nach der Ernte ist vor den nächsten Präsentationen. Was gibt's alles bei euch in naher Zukunft?
1: Ja, wir haben die Ernte gerade abgeschlossen und jetzt geht es dann ab ins Verkaufsgeschäft. Und bevor wir im Flieger steigen, haben wir auch am 17. Oktober, also wer es am Samstag nicht schafft nach Neusiedl, wir haben am 17. Oktober unseren Panobile-Tag, unser Panobile-Festival in Golz, wo alle 8 Weingüter geöffnet haben und ein breites Spektrum der Weine zeigt und alles, was aktuell am Markt ist, kommt's vorbei. Das ist echt ein

0: guter Zeitpunkt. Man kann in die Keller gehen, man kann sich das anschauen, wie das produziert wird. Also echt eine tolle Chance, um das Ganze kennenzulernen.
1: Um am Laufenden zu bleiben, schlage ich vor, einfach auf eure Website zu gehen, panobile.com. Sehr einfach eigentlich. Dann sehen wir uns am 17. spätestens. Und natürlich diesen Samstag sehen wir uns auch bei U-Turn 30 Jahre und dann wird offiziell verkostet volle Pulle. Klaus Preisinger und Gernot Heinrich waren bei mir. Vielen Dank für den Besuch. Spät aber doch. Danke, dass ihr gekommen seid. Und ich wünsche euch weiterhin natürlich viel Erfolg und wahnsinnig viele gute Ernten. Danke, dass ihr da wart.
2: Vielen Dank.
1: Hat Spaß gemacht.

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1: Mit Michael Schäder. Das Bundesheer und die AUA wollen sich künftig die Piloten teilen. Bundesheerpiloten sollen in 2 Jahren auch zivile Linienflüge machen. Für beide Seiten eine Win-Win-Situation, weil die Heerespiloten im Sommer in der starken Reisezeit aushelfen, das Heer seine Piloten nach der Verpflichtungszeit noch ein Jahr länger halten kann, sagt uns das Bundesheer. Im nächsten Jahr bleibt uns mehr Geld, zumindest wenn das stimmt, was viele österreichische Unternehmen erwarten. Sie gehen davon aus, dass 2027 die Löhne und Gehälter um rund 3% steigen werden, wie die Umfrage des Beratungsunternehmens Kienbaum zeigt. Nachdem die Inflation bei rund 2,6% liegen soll, würde den Menschen dann um 0,3% mehr Lohn übrig bleiben. Die Starship-Riesenrakete von SpaceX hat erstmals die Erdumlaufbahn erreicht. Den erfolgreichen Testflug hat es in der Nacht unserer Zeit vom Weltraumbahnhof im US-Bundesstaat Texas gegeben. Die Rakete ist später kontrolliert als Feuerball in den Pazifik gestürzt. Mit dem 120 Meter hohen Starship will die NASA Astronauten zum Mond schicken. Das Ziel von SpaceX sind sogar Mars-Missionen.
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2: Mit Markus Bolletz. Wiener 23, Südostangrenze in Richtung Hirschstetten. Viertelstunde Zeitverlust hier noch zwischen Hansaunkurve und der Praterbrücke. Gleiches gilt auf der A4 der Ostautobahn in Richtung Wien zwischen Knoten Schwechat und dem Knoten Prater. 15 Minuten länger dauert es dann auch noch am Rennweg stadteinwärts bei St. Marx und streckenweise auf der Favoritenstraße ebenfalls Richtung Zentrum ab dem Hauptbahnhof. Ansonsten habt ihr grünes Licht und freie Fahrt. Ich wünsche gute und sichere Fahrt.
3: Reichlich Sonne ist heute für uns in fast ganz Österreich dabei. Die Sonne scheint praktisch ungestört, nur zeitweise ziehen im Westen ein paar dünne Wolken durch. Auch in den Bergen im Westen tauchen am Nachmittag dichtere Wolken auf. Die Wolken am Himmel bleiben aber allesamt harmlos. Am Thermometer stehen bis zum Nachmittag maximal 20 bis 27 Grad. Am wärmsten wird's im Westen Österreichs.
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1: Benny Sings ist zurück und so persönlich wie noch nie. Der niederländische Musiker und Produzent veröffentlicht mit 22 Durnham Duo ein Album, das näher an seinem eigenen Leben liegt als viele seiner bisherigen Arbeiten, die oft auch Raum für Fantasien offen gelassen haben. Nach Jahren zwischen Studio, Tourneen und Kollaborationen hat sich bei Benny Sings einiges verändert. Statt Großstadtleben in Amsterdam, nun Familienalltag auf dem Land.
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1: Musikalisch ist das Album dabei weitgehend eine Solosache. Benny Sings hat einen Großteil der Songs in seinem eigenen Homestudio aufgenommen. Nach dem 2023 erschienenen Album Young Hearts, das gemeinsam mit Kenny Beats entstanden ist, wirkt 22 Durnham Duo dadurch persönlicher und unmittelbarer.
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1: Ganz allein bleibt Benny allerdings nicht. Mit dabei sind unter anderem Baby Rose, Elijah Fox, Toon Yards und Anna Tijoux. Besonders familiär wird es beim Titelsong. Dort ist auch seine Tochter zu hören. Seine Frau ist wiederum auf You Love Me und im dazugehörigen Video vertreten.

0: 22 Durham Dew ist damit weniger ein Album über die große, weite Welt, als über das, was direkt vor der eigenen Haustür passiert. Über Familie, Alltag und die Frage, wie sich das eigene Leben verändert, wenn man plötzlich nicht mehr nur Musiker ist, sondern eben auch Partner, Vater, Hausbesitzer und jemand, der noch immer mitten in der Renovierung steckt. Sings 22 Durham Dew ist bei Stone's Throw Records erschienen.
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2: Mit Michael Schäder. Das Bundesheer und die AUA wollen sich künftig die Piloten teilen. Bundesheerpiloten sollen in 2 Jahren auch zivile Linienflüge machen. Für beide Seiten eine Win-Win-Situation, weil die Heerespiloten im Sommer in der starken Reisezeit aushelfen, das Heer seine Piloten nach der Verpflichtungszeit noch ein Jahr länger halten kann, sagt uns das Bundesheer. Im nächsten Jahr bleibt uns mehr Geld, zumindest wenn das stimmt, was viele österreichische Unternehmen erwarten. Sie gehen davon aus, dass 2027 die Löhne und Gehälter um rund 3% steigen werden, wie die Umfrage des Beratungsunternehmens Kienbaum zeigt. Nachdem die Inflation bei rund 2,6% liegen soll, würde den Menschen dann um 0,3% mehr Lohn übrig bleiben. Die Starship-Riesenrakete von SpaceX hat erstmals die Erdumlaufbahn erreicht. Den erfolgreichen Testflug hat es in der Nacht unserer Zeit vom Weltraumbahnhof im US-Bundesstaat Texas gegeben. Die Rakete ist später kontrolliert als Feuerball in den Pazifik gestürzt. Mit dem 120 Meter hohen Starship will die NASA Astronauten zum Mond schicken. Das Ziel von SpaceX sind sogar Mars-Missionen.
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3: Mit Markus Bolletz. Im Stadtgebiet von Wien und der näheren Umgebung herrscht derzeit störungsfreies Verkehrsaufkommen. Ihr habt grünes Licht und Freifahrt. Kommt gut und sicher neuer Ziel.
4: Reichlich Sonne ist heute für uns in fast ganz Österreich dabei. Die Sonne scheint praktisch ungestört, nur zeitweise ziehen im Westen ein paar dünne Wolken durch. Auch in den Bergen im Westen tauchen am Nachmittag dichtere Wolken auf. Die Wolken am Himmel bleiben aber allesamt harmlos. Am Thermometer stehen bis zum Nachmittag maximal 20 bis 27 Grad. Am wärmsten wird's im Westen Österreichs.
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2: Philadelphia in den frühen 70ern, eine Stadt, die damals schon für ihren unverwechselbaren Soul-Sound bekannt war. Debbie, Joni, Kim und Kathy Sledge wachsen in einer musikalischen Familie.

0: auf. Die Großmutter ist Opernsängerin, ihre Mutter Schauspielerin. Kunst und Musik ist allgegenwärtig. Schon als Kinder treten sie in Kirchen, Schulen und kleinen Clubs auf, anfangs unter dem Namen Mrs. Williams' Grandchildren, bis sie sich, in Anlehnung an ihre Gemeinsamkeit als Geschwister, in Sister Sledge umbenennen. 1971 erscheint die erste Single auf dem kleinen Label Moneybag. Erste Gehversuche, die noch weit weg vom Erfolg sind, der sich später in der Disco-Ära einstellen wird. 1973 wird das Atlantic Sublabel ATCO auf die Schwestern aufmerksam. Es erscheinen zwei weitere Singles mit wenig Erfolg, ehe 1974 mit der Nummer Love Don't You Go Through No Changes On Me auch an Hitparadenluft geschnuppert wird. Die Single findet sich ein Jahr später dann auch auf dem Albumdebüt Circle of Love wieder. 1977 wechseln sie für das Folgealbum Together zu einem anderen Atlantic-Ableger, Cotillion. Anfang 1979 lernen sie schließlich zwei Musiker und Produzenten kennen, die gerade die Disco-Welle mit ins Rollen bringen. Und dann beginnt ein neues Zeitalter. Ein Song, der in Zeiten von Umbruch und Aufbruch das ausdrückte, was viele fühlten. Zusammenhalt, Freude und Stolz auf die eigene Herkunft. Disco war plötzlich mehr als nur Tanzmusik, sie war Gemeinschaft. Und Sister Sledge wurden zu Ikonen weiblicher Unabhängigkeit und Brückenbauerinnen zwischen den Generationen. Es entstehen Song um Song und alles sind sie, auch dank der Produzenten Edwards und Rogers, zeitlose Klassiker. Lost in Music, Thinking of You oder He's the Greatest Dancer haben allesamt Hitcharakter. Das Album We Are Family schlägt ein und macht aus den Schwestern Sledge gefeierte Stars. Im Jahresrhythmus erscheinen weitere Alben. 1980 etwa Love Somebody Today, in den Jahren darauf All American Girls, The Sisters, Better Say That to All the Girls und When the Boys Meet the Girls. Auch wenn die großen Erfolge der Singles in Zusammenarbeit mit den Schickmachern Nile Rodgers und Bernard Edwards nicht mehr erreicht werden, Sister Sledge haben bereits Kultstatus. You better get this straight. Mitte der 80er trennte sich Katie Sledge von der Gruppe, um eine Solokarriere zu verfolgen. Die anderen Schwestern tourten weiter, insbesondere in Europa, wo sie in den 90ern ein Comeback feierten, vor allem durch neue Remixe ihrer großen Hits. Sister Sledge sind nicht nur Disco-Queens, sie sind Botschafterinnen von Gemeinschaft und Empowerment. Im Jahr 2017 starb Joni Sledge. Ihre Schwestern Debbie und Kim machten zunächst noch weiter, wollten das Vermächtnis aber auch nicht ausreizen. Zu groß ist die Legende. Nile Rodgers bezeichnete die Platte We Are Family übrigens als einen seiner stolzesten Momente als Produzent. Sister Sledge, Forever. Gerald Ravencheck für Radio Superfly.
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1: Mit Michael Schäder. Morgen will die Regierung die Reform von Präsenz und Zivildienst im Ministerrat beschließen. Dafür braucht sie aber die Stimmen der FPÖ oder der Grünen. Die Grünen sind vor allem gegen die geplante Einschränkung beim Zivilersatzdienst. Künftig sollen sich nur noch 1% der Stellungspflichtigen etwa ein freiwilliges Sozialjahr anrechnen lassen können. Außerdem fordern die Grünen gleich viel Geld für Zivildiener und Grundwehrdiener. Ob die Reform im Nationalrat durchgeht, ist damit noch offen. Heute ist der Weltherztag. Dazu findet die ganze Woche die EU-Screening-Woche statt. So will man Vorsorge leichter zugänglich machen. Auch viele Apotheken in Österreich bieten diese Woche Gesundheitstests an, bei denen in wenigen Minuten Blutdruck, Cholesterin und Blutzucker bestimmt werden können. Herz-Kreislauf-Erkrankungen sind noch immer die häufigste Todesursache in Österreich. Laut dem österreichischen

0: Herzfonds ist jeder dritte Todesfall darauf zurückzuführen. Rund um die geplante Sozialhilfe neu starten heute die Verhandlungen. Die Regierung will die Leistungen in ganz Österreich stärker vereinheitlichen. Erwachsene sollen fixe Beträge bekommen, für Kinder soll es bundesweite Mindestsätze geben. Neu ist eine sogenannte Integrationsphase für Migranten. Die Details sind aber noch offen. Armutsbekämpfung soll dabei ganz klar das definierte Ziel sein, fordern Caritas, Diakonie und Volkshilfe zum Auftakt der Verhandlungen.
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2: Von den Hauptverbindungen in Wien, Niederösterreich und dem nördlichen Burgenland liegen uns derzeit keine Störungsmeldungen vor. Weiterhin eine gute und sichere Fahrt.
3: Für Ende September wird es heute Nachmittag ungewöhnlich warm. Die Höchstwerte liegen zwischen 20 und 27 Grad. Dazu scheint in weiten Teilen des Landes bis zum Abend die Sonne. Am wärmsten wird es in Vorarlberg oder auch im Inntal. Am Himmel stören nur wenige dünne Wolken. Über den Bergen im Westen tauchen auch dichtere Wolken auf, die bleiben aber harmlos. Im Süden und im Osten pfeift heute auch teils kräftiger Wind.
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1: Mit Sophie Weinhandl. Rund um die geplante Sozialhilfe neu starten heute die Verhandlungen. Die Regierung will die Leistungen in ganz Österreich möglichst vereinheitlichen. Erwachsene sollen fixe Beträge bekommen, für Kinder soll es bundesweite Mindestsätze geben. Alarmiert zeigen sich die Hilfsorganisationen Caritas, Diakonie und Volkshilfe. Eine Reform müsse das Richtige tun und Armut verhindern, statt das letzte Auffangnetz weiter zu schwächen, heißt es. Eine weitere Reform, die von Präsenz- und Zivildienst, soll morgen im Ministerrat beschlossen werden. Dafür braucht es aber die Stimmen von FPÖ oder Grünen. Die Grünen sind vor allem gegen die geplante Einschränkung beim Zivilersatzdienst. Künftig soll sich nur noch 1% der Stellungspflichtigen etwa ein freiwilliges Sozialjahr anrechnen lassen können. Außerdem fordern die Grünen gleich viel Geld für Zivildiener und Grundwehrdiener. Google wehrt sich gegen eine EU-Anordnung, wonach der Konzern bestimmte Daten und Infos mit seiner Konkurrenz teilen soll. Das würde aber die Privatsphäre der Nutzer verletzen, sagt Google. Menschen suchen etwa nach gesundheitlichen Fragen und Ähnlichem. Die EU hält die Schutzmaßnahmen für ausreichend. Google wolle nur Zeit gewinnen.
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2: Mit Markus Bolletz. Im Stadtgebiet von Wien und der näheren Umgebung herrscht derzeit störungsfreies Verkehrsaufkommen. Ihr habt grünes Licht und freie Fahrt. Kommt gut und sicher neuer Ziel.
3: Der Nachmittag wird sehr warm. Für Ende September gibt es viel Sonne und Temperaturen von höchstens 20 bis 27 Grad. Im Süden und im Osten pfeift uns teils kräftiger Wind um die Ohren. Im Laufe des Nachmittags gibt es dann in den Bergen im Westen dichtere Wolken. Es bleibt aber trocken. Morgen gibt es dann erneut viel Sonne. Der Tag startet in manchen Tälern aber mit hartnäckigem Nebel. Die Temperaturen, die erreichen morgen erneut bis zu 27 Grad.
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1: Mit Sophie Weinhandl. Rund um die geplante Sozialhilfe neu starten heute die Verhandlungen. Die Regierung will die Leistungen in ganz Österreich möglichst vereinheitlichen. Erwachsene sollen fixe Beträge bekommen, für Kinder soll es bundesweite Mindestsätze geben. Alarmiert zeigen sich die Hilfsorganisationen Caritas, Diakonie und Volkshilfe. Eine Reform müsse das Richtige tun und Armut verhindern, statt das letzte Auffangnetz weiter zu schwächen, heißt es. Eine weitere Reform, die von Präsenz- und Zivildienst, soll morgen im Ministerrat beschlossen werden. Dafür braucht es aber die Stimmen von FPÖ oder Grünen. Die Grünen sind vor allem gegen die geplante Einschränkung beim Zivilersatzdienst. Künftig soll sich nur noch 1% der Stellungspflichtigen etwa ein freiwilliges Sozialjahr anrechnen lassen können. Außerdem fordern die Grünen gleich viel Geld für Zivildiener und Grundwehrdiener. Google wehrt sich gegen eine EU-Anordnung, wonach der Konzern bestimmte Daten und Infos mit seiner Konkurrenz teilen soll. Das würde aber die Privatsphäre der Nutzer verletzen, sagt Google. Menschen suchen etwa nach gesundheitlichen Fragen und Ähnlichem. Die EU hält die Schutzmaßnahmen für ausreichend. Google wolle nur Zeit gewinnen.
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2: Mit Aline Sturm. Wir starten in Niederösterreich auf der A1 Westautobahn Richtung Wien, kurz nach Böheimkirchen. Da gibt es aktuell Verzögerungen wegen eines defekten LKWs. Sonst kommt ihr aber überall gut voran. Wir wünschen eine gute und vor allem sichere Fahrt.
3: Der Nachmittag wird sehr warm. Für Ende September gibt es viel Sonne und Temperaturen von höchstens 20 bis 27 Grad. Im Süden und im Osten pfeift uns teils kräftiger Wind um die Ohren. Im Laufe des Nachmittags gibt es dann in den Bergen im Westen dichtere Wolken. Es bleibt aber trocken. Morgen gibt es dann erneut viel Sonne. Der Tag startet in manchen Tälern aber mit hartnäckigem Nebel. Die Temperaturen, die erreichen morgen erneut bis zu 27 Grad.

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2: Philadelphia in den frühen 70ern, eine Stadt, die damals schon für ihren unverwechselbaren Soul-Sound bekannt war. Debbie, Joni, Kim und Kathy Sledge wachsen in einer musikalischen Familie auf. Die Großmutter ist Opernsängerin, ihre Mutter Schauspielerin. Kunst und Musik ist allgegenwärtig. Schon als Kinder treten sie in Kirchen, Schulen und kleinen Clubs auf, anfangs unter dem Namen Mrs. Williams Grandchildren, bis sie sich in Anlehnung an ihre Gemeinsamkeit als Geschwister in Sister Sledge umbenennen. 1971 erscheint die erste Single auf dem kleinen Label Moneybag. Erste Gehversuche, die noch weit weg vom Erfolg sind, der sich später in der Disco-Ära einstellen wird. 1973 wird das Atlantic-Sublabel Atco auf die Schwestern aufmerksam. Es erscheinen zwei weitere Singles mit wenig Erfolg, ehe 1974 mit der Nummer Love Don't You Go Through No Changes On Me auch an Hitparadenluft geschnuppert wird. Die Single findet sich ein Jahr später dann auch auf dem Albumdebüt Circle of Love wieder. 1977 wechseln sie für das Folgealbum Together zu einem anderen Atlantic-Ableger, Cotillion. Anfang 1979 lernen sie schließlich zwei Musiker und Produzenten kennen, die gerade die Disco-Welle mit ins Rollen bringen. Und dann beginnt ein neues Zeitalter. Ein Song, der in Zeiten von Umbruch und Aufbruch das ausdrückte, was viele fühlten. Zusammenhalt, Freude und Stolz auf die eigene Herkunft. Disco war plötzlich mehr als nur Tanzmusik, sie war Gemeinschaft. Und Sister Sledge wurden zu Ikonen weiblicher Unabhängigkeit und Brückenbauerinnen zwischen den Generationen. Es entstehen Song um Song und alles sind sie, auch dank der Produzenten Edwards und Rogers, zeitlose Klassiker. Lost in Music, Thinking of You oder He's the Greatest Dancer haben allesamt Hitcharakter. He's the greatest dancer. Das Album We Are Family schlägt ein und macht aus den Schwestern Sledge gefeierte Stars. Im Jahresrhythmus erscheinen weitere Alben. 1980 etwa Love Somebody Today, in den Jahren darauf All American Girls, The Sisters, Better Say That to All the Girls und When the Boys Meet the Girls. Auch wenn die großen Erfolge der Singles in Zusammenarbeit mit den Schickmachern Nile Rodgers und Bernard Edwards nicht mehr erreicht werden, Sister Sledge haben bereits Kultstatus. You better get this straight. Mitte der 80er trennte sich Katie Sledge von der Gruppe, um eine Solokarriere zu verfolgen. Die anderen Schwestern tourten weiter, insbesondere in Europa, wo sie in den 90ern ein Comeback feierten, vor allem durch neue Remixe ihrer großen Hits. Sister Sledge sind nicht nur Disco-Queens, sie sind Botschafterinnen von Gemeinschaft und Empowerment. Im Jahr 2017 starb Joni Sledge. Ihre Schwestern Debbie und Kim machten zunächst noch weiter, wollten das Vermächtnis aber auch nicht ausreizen. Zu groß ist die Legende. Nile Rodgers bezeichnete die Platte We Are Family

0: übrigens als einen seiner stolzesten Momente als Produzent. Sister Sledge, Forever. Gerald Ravencheck für Radio Superfly.
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1: Mit Sophie Weinhandl. Die Lehrerinnen und Lehrer in Österreich sind mit den Arbeitsbedingungen und dem Gehalt zufrieden, nur sehr wenige denken darüber nach, den Beruf zu wechseln, zeigt ein internationaler Vergleich im neuen OECD-Bildungsbericht. Wenn, dann sind es Junglehrer, die wieder aussteigen, meist wegen zu hoher Arbeitsbelastung. Frühere Studien haben gezeigt, dass Junglehrer öfter in schwierigen Klassen unterrichten als erfahrene Kollegen. Der Lehrermangel hat auch dazu geführt, dass viele der Berufsanfänger in den Klassen stehen, auch wenn sie nebenbei noch studieren. An einem Bahnübergang in Götzendorf an der Leitha in Niederösterreich hat in der Früh ein Güterzug ein Auto erfasst. Der Wagen ist über 30 Meter mitgeschleift worden. Der 89-jährige Lenker ist verletzt. Der Hubschrauber hat ihn ins Krankenhaus geflogen. Er dürfte den Zug übersehen haben, so die Polizei. Unter den Top-Managern in den heimischen börsennotierten Firmen gibt es so viele Frauen wie noch nie. 29 von 190 Vorstandssitzen sind von Frauen besetzt, zeigt eine EY-Analyse. Trotzdem sitzen in über der Hälfte der Vorstandsgremien der heimischen Top-Firmen nur Männer. Bei den Aufsichtsräten sind bereits ein Drittel der Posten weiblich besetzt. Das liegt auch an gesetzlichen Quoten.
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2: Mit Aline Sturm. Wir starten in Wien und zwar auf der Brigittenauer Länderstadt auswärts. Da dauert es ab der Gürtelbrücke aktuell 15 Minuten länger wegen einem Unfall auf der Nordbrücke. Niederösterreich A1 Westautobahn Richtung Wien, kurz nach Böheimkirchen. Da staut es noch und ihr verliert 20 Minuten Zeit. Sonst kommt ihr aber überall gut voran. Wir wünschen eine gute und vor allem sichere Fahrt.
3: Sonnenbrille aufsetzen heißt es, denn die Sonne begleitet uns die kommenden Stunden noch fast überall in Österreich. Auch die wenigen Wolken am Himmel stören kaum. Und auch über den Bergen später tauchen zwar dunklere Wolken auf, die bleiben aber harmlos. Maximal 19 bis 27 Grad gibt's bei den Temperaturen. Ähnlich warm wird es auch morgen. Der Tag startet mit teils zähem Nebel. Auch zwischen Bregenz und Salzburg stören nur ein paar Wolken. Regenschauer bleiben aber die Ausnahme.
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1: Mit Sophie Weinhandl. Die Lehrerinnen und Lehrer in Österreich sind mit den Arbeitsbedingungen und dem Gehalt zufrieden. Nur sehr wenige denken darüber nach, den Beruf zu wechseln, zeigt ein internationaler Vergleich im neuen OECD-Bildungsbericht. Wenn, dann sind es Junglehrer, die wieder aussteigen, meist wegen zu hoher Arbeitsbelastung. Frühere Studien haben gezeigt, dass Junglehrer öfter in schwierigen Klassen unterrichten als erfahrene Kollegen. Der Lehrermangel hat auch dazu geführt, dass viele der Berufsanfänger in den Klassen stehen, auch wenn sie nebenbei noch studieren. An einem Bahnübergang in Götzendorf an der Leitha in Niederösterreich hat in der Früh ein Güterzug ein Auto erfasst. Der Wagen ist über 30 Meter mitgeschleift worden. Der 89-jährige Lenker ist verletzt. Der Hubschrauber hat ihn ins Krankenhaus geflogen. Er dürfte den Zug übersehen haben, so die Polizei. Unter den Top-Managern in den heimischen börsennotierten Firmen gibt es so viele Frauen wie noch nie. 29 von 190 Vorstandssitzen sind von Frauen besetzt, zeigt eine EY-Analyse. Trotzdem sitzen in über der Hälfte der Vorstandsgremien der heimischen Top-Firmen nur Männer. Bei den Aufsichtsräten sind bereits ein Drittel der Posten weiblich besetzt. Das liegt auch an gesetzlichen Quoten.
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2: Mit Aline Sturm. Wir starten in Wien und zwar auf der Brigitte-Nauer-Lände Richtung Nordbrücke. Zwischen der Gürtelbrücke und der Nordbrücke, da hat es einen Unfall gegeben und ihr verliert eine Viertelstunde Zeit. Niederösterreich A1 Westautobahn Richtung Wien beim Rastplatz Kesselhof St. Christophen, da hat es einen Unfall gegeben. Rechnet bitte hier mit Verzögerungen. A2 Südautobahn Richtung Wien zwischen Kottingbrunn und Bad Fürslau ebenfalls ein Unfall. Sonst kommt ihr aber überall gut voran. Wir wünschen eine gute und vor allem sichere Fahrt.
3: Sonnenbrille aufsetzen heißt es, denn die Sonne begleitet uns die kommenden Stunden noch fast überall in Österreich. Auch die wenigen Wolken am Himmel stören kaum. Und auch über den Bergen später tauchen zwar dunklere Wolken auf, die bleiben aber harmlos. Maximal 19 bis 27 Grad gibt's bei den Temperaturen. Ähnlich warm wird es auch morgen. Der Tag startet mit teils zähem Nebel. Auch zwischen Bregenz und Salzburg stören nur ein paar Wolken. Regenschauer bleiben aber die Ausnahme.
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1: Mit Sophie Weinhandl. Immer wieder gibt es ja Berichte über KI-Systeme, die selbstständig Hackerangriffe starten oder Angriffe versuchen. Die KI-Expertin Barbara Oberrauter-Zabranski hält manche Warnungen der großen Tech-Konzerne vor unkontrollierter künstlicher Intelligenz aber für einen Marketing-Stunt. Ihrer Einschätzung nach kann man KI durchaus kontrollieren. Außerdem gäbe es in der EU mit dem AI Act bereits deutlich strengere Regeln als etwa in den USA oder China. Österreich ist im weltweiten Innovationsranking einen Platz nach vorne gerückt und liegt jetzt auf Rang 18 von 139 Ländern. Besonders gut schneiden wir bei Forschung, Patenten und wissenschaftlichen Veröffentlichungen ab. Aufholbedarf gibt es beim verfügbaren Risikokapital und dabei neue Ideen auch wirtschaftlich zu nutzen. An der Spitze des Rankings liegen übrigens die Schweiz, Schweden und die USA. Das Bundesheer und die Auer wollen sich künftig die Piloten teilen. Bundesheerpiloten sollen in 2 Jahren auch zivile Linienflüge machen. Für beide Seiten eine Win-Win-Situation, weil die Heerespiloten im Sommer in der starken Reisezeit aushelfen und das Heer seine Piloten nach der Verpflichtungszeit noch 1 Jahr länger halten kann.
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2: Mit Aline Sturm. Wir starten in Wien auf der A23 Südosttangente Richtung Hirschstetten zwischen der Hansenkurve und dem Knoten Kaisermühlen. Das sind es aktuell 15 Minuten, die ihr mehr einplanen müsst. A23 Richtung Inzersdorf zwischen Knoten Hirschstetten und Verteilerkreis Favoriten. Zäher Verkehr und bis zu 10 Minuten Wartezeit. A4 Ostautobahn Richtung Tangente zwischen Knoten Schwächert und Knoten Prater. Ebenfalls zäher Verkehr und 10 Minuten plus. Brigitte-Nauer-Ländestadt auswärts. Da dauert es ab der Gürtelbrücke aktuell noch 10 Minuten länger wegen einem Unfall auf der Nordbrücke. Landstraße Gürtel Richtung Tangente ab dem Hauptbahnhof ebenfalls noch 10 Minuten plus, genauso auch auf der Altmannsdorfer Straße stadtauswärts zwischen Grünbergstraße und Altmannsdorfer Ast 10 Minuten plus. Genauso auch auf der Brünnerstraße stadteinwärts zwischen Kummergasse und Großjedlersdorf, da sind es noch 10 Minuten, die ihr mehr einplanen müsst. Niederösterreich A1 Westautobahn Richtung Wien, beim Rastplatz Kesselhof St. Christophen, da hat es einen Unfall gegeben, rechnet also auch hier mit Verzögerungen. Genauso auch auf der A2 Südautobahn Richtung Wien zwischen Wöllersdorf und Parkplatz Leobersdorf, nach einem Unfall hier Verzögerungen. Sonst kommt der aber überall gut voran. Ich wünsche eine gute und vor allem sichere Fahrt.
3: Der Start in den Tag wird morgen teils länger neblig mit 4 bis 13 Grad. Aber die Sonne zeigt sich wieder und es wird angenehm warm. Mit viel Sonne sind maximal 21 bis 27 Grad am Nachmittag möglich. Im Osten Österreichs ist der Himmel meist wolkenlos. Im Westen dagegen sind schon am Vormittag ein paar Wolken unterwegs. Die bleiben aber harmlos. Regen

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2: Mit Sophie Weinhandl. Immer wieder gibt es ja Berichte über KI-Systeme, die selbstständig Hackerangriffe starten oder Angriffe versuchen. Die KI-Expertin Barbara Oberrauter-Zabranski hält manche Warnungen der großen Tech-Konzerne vor unkontrollierter künstlicher Intelligenz aber für einen Marketing-Stunt. Ihrer Einschätzung nach kann man KI durchaus kontrollieren. Außerdem gäbe es in der EU mit dem AI Act bereits deutlich strengere Regeln als etwa in den USA oder China. Österreich ist im weltweiten Innovationsranking einen Platz nach vorne gerückt und liegt jetzt auf Rang 18 von 139 Ländern. Besonders gut schneiden wir bei Forschung, Patenten und wissenschaftlichen Veröffentlichungen ab. Aufholbedarf gibt es beim verfügbaren Risikokapital und dabei neue Ideen auch wirtschaftlich zu nutzen. An der Spitze des Rankings liegen übrigens die Schweiz, Schweden und die USA. Das Bundesheer und die AUA wollen sich künftig die Piloten teilen. Bundesheerpiloten sollen in 2 Jahren auch zivile Linienflüge machen. Für beide Seiten eine Win-Win-Situation, weil die Heerespiloten im Sommer in der starken Reisezeit aushelfen und das Heer seine Piloten nach der Verpflichtungszeit noch 1 Jahr länger halten kann.
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3: Mit Aline Sturm. Wir starten in Wien auf der A4 Ostautobahn Richtung Tangente zwischen Simmeringer Heide und Knotenprater. Stau und bis zu 10 Minuten Zeitverlust. A23 Südosttangente Richtung Hierstetten zwischen Hansenkurve und Handelsquai. Da dauert es mittlerweile schon eine halbe Stunde länger. Niederösterreich A1 Westautobahn Richtung Wien. Beim Rastplatz Kesselhof St. Christophen. Stau nach einem Unfall und bis zu 10 Minuten Zeitverlust. Sonst kommt ihr aber überall gut voran. Ich wünsche eine gute und vor allem sichere Fahrt.
4: Der Start in den Tag wird morgen teils länger neblig mit 4 bis 13 Grad. Aber die Sonne zeigt sich wieder und es wird angenehm warm. Mit viel Sonne sind maximal 21 bis 27 Grad am Nachmittag möglich. Im Osten Österreichs ist der Himmel meist wolkenlos. Im Westen dagegen sind schon am Vormittag ein paar Wolken unterwegs. Die bleiben aber harmlos. Regentropfen sind

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2: Sie hören Antonio Vivaldis Der Herbst aus dem Werk Die vier Jahreszeiten. Als kleine Erinnerung rechtzeitig an Ihren Räderwechsel zu denken. Denn nach dem Herbst kommt bekanntlich der Winter. 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
1: mit Sophie Weinhandl. Immer wieder gibt es ja Berichte über KI-Systeme, die selbstständig Hackerangriffe starten oder Angriffe versuchen. Die KI-Expertin Barbara Oberrauter-Zabranski hält manche Warnungen der großen Tech-Konzerne vor unkontrollierter künstlicher Intelligenz aber für einen Marketing-Stunt. Ihrer Einschätzung nach kann man KI durchaus kontrollieren. Außerdem gäbe es in der EU mit dem AI Act bereits deutlich strengere Regeln als etwa in den USA oder China. Österreich ist im weltweiten

Innovationsranking einen Platz nach vorne gerückt und liegt jetzt auf Rang 18 von 139 Ländern. Besonders gut schneiden wir bei Forschung, Patenten und wissenschaftlichen Veröffentlichungen ab. Aufholbedarf gibt es beim verfügbaren Risikokapital und dabei neue Ideen auch wirtschaftlich zu nutzen. An der Spitze des Rankings liegen übrigens die Schweiz, Schweden und die USA.

0: Meldung, und zwar aus Wien, die A23 Südosttangente Richtung hier Stetten zwischen Hansenkurve und Handelske. Da dauert es immer noch 15 Minuten länger, sonst kommt ihr aber überall gut voran. Ich wünsche eine gute und vor allem sichere Fahrt.
1: Der Start in den Tag wird morgen teils länger neblig mit 4 bis 13 Grad. Aber die Sonne zeigt sich wieder und es wird angenehm warm. Mit viel Sonne sind maximal 21 bis 27 Grad am Nachmittag möglich. Im Osten Österreichs ist der Himmel meist wolkenlos. Im Westen dagegen sind schon am Vormittag ein paar Wolken unterwegs. Die bleiben aber harmlos. Regentropfen sind die Ausnahme.
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0: Eigentlich ist schon der erste, verhältnismäßig kurze Teil über den desertierten Wagner-Söldner Andrei Medvedev. Genug Stoff für ein ganzes Buch. Die norwegische Journalistin Åsne Seierstad studierte selbst viele Jahre in Russland, spricht die Sprache fließend und hat nun eine umfangreiche Reportage über das Innere von Russland in Zeiten des Angriffskrieges geschrieben. Sie begibt sich dafür auf eine für JournalistInnen nicht ungefährliche Reise durch das Land. Angestoßen von der Begegnung mit Andrei, der währenddessen in Oslo um Asyl ansucht, besucht sie Menschen aus seinem früheren Leben. Aber auch Dmitri Muratov, den Friedensnobelpreisträger und Gründer der Zeitung Novaya Gazeta, die der Zensur zum Opfer fiel. Der Krieg ist anderswo. Russland von innen, von Åsne Seierstad, ist ein unbeschreiblich dichtes, intensives,

0: informatives und facettenreiches Buch.
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1: Mit Sophie Weinhandl. Immer wieder gibt es ja Berichte über KI-Systeme, die selbstständig Hackerangriffe starten oder Angriffe versuchen. Die KI-Expertin Barbara Oberrauter-Zabranski hält manche Warnungen der großen Tech-Konzerne vor unkontrollierter künstlicher Intelligenz aber für einen Marketing-Stunt. Ihrer Einschätzung nach kann man KI durchaus kontrollieren. Außerdem gäbe es in der EU mit dem AI Act bereits deutlich strengere Regeln als etwa in den USA oder China. Österreich ist im weltweiten Innovationsranking einen Platz nach vorne gerückt und liegt jetzt auf Rang 18 von 139 Ländern. Besonders gut schneiden wir bei Forschung, Patenten und wissenschaftlichen Veröffentlichungen ab. Aufholbedarf gibt es beim verfügbaren Risikokapital und dabei neue Ideen auch wirtschaftlich zu nutzen. An der Spitze des Rankings liegen übrigens die Schweiz, Schweden und die USA. Das Bundesheer und die AUA wollen sich künftig die Piloten teilen. Bundesheerpiloten sollen in 2 Jahren auch zivile Linienflüge machen. Für beide Seiten eine Win-Win-Situation, weil die Heerespiloten im Sommer in der starken Reisezeit aushelfen und das Heer seine Piloten nach der Verpflichtungszeit noch 1 Jahr länger halten kann.
2: Der Start in den Tag wird morgen teils länger neblig mit 4 bis 13 Grad. Aber die Sonne zeigt sich wieder und es wird angenehm warm. Mit viel Sonne sind maximal 21 bis 27 Grad am Nachmittag möglich. Im Osten Österreichs ist der Himmel meist wolkenlos. Im Westen dagegen sind schon am Vormittag ein paar Wolken unterwegs. Die bleiben aber harmlos. Regen

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2: Philadelphia in den frühen 70ern, eine Stadt, die damals schon für ihren unverwechselbaren Soul-Sound bekannt war. Debbie, Joni, Kim und Kathy Sledge wachsen in einer musikalischen Familie auf. Die Großmutter ist Opernsängerin, ihre Mutter Schauspielerin. Kunst und Musik ist allgegenwärtig. Schon als Kinder treten sie in Kirchen, Schulen und kleinen Clubs auf, anfangs unter dem Namen Mrs. Williams' Grandchildren, bis sie sich, in Anlehnung an ihre Gemeinsamkeit als Geschwister, in Sister Sledge umbenennen. 1971 erscheint die erste Single auf dem kleinen Label Moneybag. Erste Gehversuche, die noch weit weg vom Erfolg sind, der sich später in der Disco-Ära einstellen wird. 1973 wird das Atlantic Sublabel Atco auf die Schwestern aufmerksam. Es erscheinen zwei weitere Singles mit wenig Erfolg, ehe 1974 mit der Nummer Love Don't You Go Through No Changes On Me auch an Hitparadenluft geschnuppert wird. Die Single findet sich ein Jahr später dann auch auf dem Albumdebüt Circle of Love wieder. 1977 wechseln sie für das Folgealbum Together zu einem anderen Atlantic-Ableger, Cotillion. Anfang 1979 lernen sie schließlich zwei Musiker und Produzenten kennen, die gerade die Disco-Welle mit ins Rollen bringen. Und dann beginnt ein neues Zeitalter. Ein Song, der in Zeiten von Umbruch und Aufbruch das ausdrückte, was viele fühlten. Zusammenhalt, Freude und Stolz auf die eigene Herkunft. Disco war plötzlich mehr als nur Tanzmusik, sie war Gemeinschaft. Und Sister Sledge wurden zu Ikonen weiblicher Unabhängigkeit und Brückenbauerinnen zwischen den Generationen. Es entstehen Song um Song und alles sind sie, auch dank der Produzenten Edwards und Rogers, zeitlose Klassiker. Lost in Music, Thinking of You oder He's the Greatest Dancer haben allesamt Hitcharakter. He's the greatest dancer. Das Album We Are Family schlägt ein und macht aus den Schwestern Sledge gefeierte Stars. Im Jahresrhythmus erscheinen weitere Alben. 1980 etwa Love Somebody Today, in den Jahren darauf All American Girls, The Sisters, Betcha Say That to All the

0: Girls und When the Boys Meet the Girls. Auch wenn die großen Erfolge der Singles in Zusammenarbeit mit den Schickmachern Nile Rodgers und Bernard Edwards nicht mehr erreicht werden, Sister Sledge haben bereits Kultstatus. You better get this straight. Mitte der 80er trennte sich Katie Sledge von der Gruppe, um eine Solokarriere zu verfolgen. Die anderen Schwestern tourten weiter, insbesondere in Europa, wo sie in den 90ern ein Comeback feierten, vor allem durch neue Remixe ihrer großen Hits. Sister Sledge sind nicht nur Disco-Queens, sie sind Botschafterinnen von Gemeinschaft und Empowerment. Im Jahr 2017 starb Joni Sledge. Ihre Schwestern Debbie und Kim machten zunächst noch weiter, wollten das Vermächtnis aber auch nicht ausreizen. Zu groß ist die Legende. Nile Rodgers bezeichnete die Platte We Are Family übrigens als einen seiner stolzesten Momente als Produzent. Sister Sledge, Forever. Gerald Rafenczyk für Radio Superfly.
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3: Mit Sophie Weinhandl. Immer wieder gibt es ja Berichte über KI-Systeme, die selbstständig Hackerangriffe starten oder Angriffe versuchen. Die KI-Expertin Barbara Oberrauter-Zabranski hält manche Warnungen der großen Tech-Konzerne vor unkontrollierter künstlicher Intelligenz aber für einen Marketing-Stunt. Ihrer Einschätzung nach kann man KI durchaus kontrollieren. Außerdem gäbe es in der EU mit dem AI Act bereits deutlich strengere Regeln als etwa in den USA oder China. Österreich ist im weltweiten Innovationsranking einen Platz nach vorne gerückt und liegt jetzt auf Rang 18 von 139 Ländern. Besonders gut schneiden wir bei Forschung, Patenten und wissenschaftlichen Veröffentlichungen ab. Aufholbedarf gibt es beim verfügbaren Risikokapital und dabei neue Ideen auch wirtschaftlich zu nutzen. An der Spitze des Rankings liegen übrigens die Schweiz, Schweden und die USA. Das Bundesheer und die Auer wollen sich künftig die Piloten teilen. Bundesheerpiloten sollen in 2 Jahren auch zivile Linienflüge machen. Für beide Seiten eine Win-Win-Situation, weil die Heerespiloten im Sommer in der starken Reisezeit aushelfen und das Heer seine Piloten nach der Verpflichtungszeit noch 1 Jahr länger halten kann.
4: Der Start in den Tag wird morgen teils länger neblig mit 4 bis 13 Grad. Aber die Sonne zeigt sich wieder und es wird angenehm warm. Mit viel Sonne sind maximal 21 bis 27 Grad am Nachmittag möglich. Im Osten Österreichs ist der Himmel meist wolkenlos. Im Westen dagegen sind schon am Vormittag ein paar Wolken unterwegs. Die bleiben aber harmlos. Regentropfen sind die Ausnahme.
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1: Benny Sings ist zurück und so persönlich wie noch nie. Der niederländische Musiker und Produzent veröffentlicht mit 22 Durnham Duo ein Album, das näher an seinem eigenen Leben liegt als viele seiner bisherigen Arbeiten, die oft auch Raum für Fantasien offen gelassen haben. Nach Jahren zwischen Studio, Tourneen und Kollaborationen hat sich bei Benny Sings einiges verändert. Statt Großstadtleben in Amsterdam, nun Familienalltag auf dem Land.
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1: Musikalisch ist das Album dabei weitgehend eine Solosache. Benny Sings hat einen Großteil der Songs in seinem eigenen Home-Studio aufgenommen. Nach dem 2023 erschienenen Album Young Hearts, das gemeinsam mit Kenny Beats entstanden ist, wirkt 22 Durnham Duo dadurch persönlicher und unmittelbarer.
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1: Ganz allein bleibt Benny allerdings nicht. Mit dabei sind unter anderem Baby Rose, Elijah Fox, Toon Yards

und Anna Tijoux. Besonders familiär wird es beim Titelsong. Dort ist auch seine Tochter zu hören. Seine Frau ist wiederum auf You Love Me und im dazugehörigen Video vertreten.

0: 22 Durham Dew ist damit weniger ein Album über die große, weite Welt, als über das, was direkt vor der eigenen Haustür passiert. Über Familie, Alltag und die Frage, wie sich das eigene Leben verändert, wenn man plötzlich nicht mehr nur Musiker ist, sondern eben auch Partner, Vater, Hausbesitzer und jemand, der noch immer mitten in der Renovierung steckt. Benny Sings, 22 Durham Dew, ist bei Stone's Throw Records erschienen.
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1: Dienstagabend, 22 Uhr. Herzlich willkommen zu einer neuen Ausgabe der Kölsch-Wienerischen Freundschaft hier auf Radio Superfly Rare and Well Done. Mit mir, Mrs. Morb am Mikrofon, bei mir, neben mir, mit mir, mein werter Kollege Herr Predi. Einen schönen guten Abend.
2: Einen fantastischen guten Abend, oh dear Mrs. Morb, mein Lieber, und den Süßen da draußen. Da sind wir wieder.
1: Da sind wir wieder. Und wir sind heute etwas entspannter als sonst. Ein bisschen langsamer.
2: Findest du, ja.
1: Einfach mal auch einen Gang zurückschalten. Das ist nicht so unwichtig. Wir leben in einer schnellen Zeit, unglaublich schnell. Manchmal ist es so schnell, dass ich sie nicht mitbekomme. Und deswegen haben wir gesagt, nein, heute drosseln wir das Tempo bei dieser Sendung.
2: Ja, stimmt.
1: Und das hat aber auch einen guten Grund.
2: Ja, natürlich. Wir machen nichts unbegründet.
1: Nein, weil bevor es bei uns hier im November zu den wohlverdienten Antidepressionswochen geht, wo wir das Tempo wieder ein bisschen anheben, kommen wir runter. Wir haben uns entschlossen, den Gegenentwurf zu einem klassischen Afterwork-Clubbing zu machen. Nichts gegen Afterwork-Clubbings, alles wunderbar.
2: Wir dissen niemanden.
1: Nein, aber wir haben gesagt, hey, wenn ich den ganzen Tag im Stress bin, Termin, Mails, Anrufe, Stress, möchte ich nach der Arbeit das Gegenteil. Und deswegen haben wir eine neue Veranstaltungsreihe. Ich freue mich drauf.
2: Ja.
1: Diese Veranstaltungsreihe heißt Lento, Klammer auf, Slow Music for Fast Times. Das ist das Programm. Es ist eigentlich selbsterklärend.
2: Es ist in sich erklärend und wir müssen eigentlich wenig hinzufügen, dass man sich bei sehr guten Getränken, also im pursten Sinne, was eine Listening Bar halt ausmacht, sehr gute Musik von Vinyl und wie es tatsächlich im asiatischen Raum auch ist, schweigen am besten und zuhören.
1: Wird in Wien natürlich nicht. Also
2: Es wird nicht ganz funktionieren. Weil ich kann mich erinnern, unser lieber Freund Hans Niestmann, als er in Seoul, Südkorea war,

0: und dann mir ein Video schickte aus einer Listening Bar, wo es hieß, bitte kommen Sie alleine. Aber und nicht, wenn Sie zu zweit kommen, zu dritt, bitte schweigen Sie.
1: Trennen Sie sich.
0: Trennen Sie sich jetzt sofort.
1: Nein, in Wien ist ja alles ein bisschen entspannter. Aber wie gesagt, es geht darum, langsame, verträumte, melancholische Klänge wieder in den Fokus zu stellen und sich

19 Uhr Lento Slow Music for Fast Times. Und die heutige Sendung, haben wir gesagt, stellen wir so ein bisschen unter diesen Lento-Mantel. Und dieser Track zum Beispiel könnte dort durchaus beim Eröffnungsabend laufen, der natürlich unter dem Motto Wildstyle Deluxe steht. Das ist Darondo mit Didn't I.

0: What a classic. Phil Johnson mit Is It Because I'm Black wurde immer wieder mal zu einem, leider muss man sagen, zu einer Hymne für Bürgerrechtsbewegungen. Warum sage ich leider,
1: weil ich solche Bewegungen brauche? Also ich verstehe dich.
0: Ja.
1: Das, sowas hättest du es oder müsstest es nicht brauchen, aber
0: sollte
1: doch,
0: es nicht brauchen.
1: Sollte es nicht brauchen.
0: Es muss welche geben, aber es sollte sie nicht brauchen.
1: Ja, ja, ja.
0: So.
1: On point, on point.
0: Es ist kompliziert, meine ich.
1: Und, ja, Traum-Track irgendwie. Mhm. Cypress Hill hat den ja quasi auch gesampelt oder hat ihn gesampelt und damit auch noch ein bisschen bekannter gemacht.
0: Ja.
1: Und ein famoses Album von Phil Johnson. Same titled.
0: Die heutige Rare and Well Done Ausgabe ganz unter dem Motto Lento. Italienisch für langsam ab 8. Oktober in der Piccolina Finbar. Unsere neue Veranstaltungsreihe Slow Music for Fast Times. Die beiden eben gehörten Songs können dort durchaus laufen. Ist,
1: wir geben die Richtung so ein bisschen vor.
0: Absolut.
1: Obwohl, was ist es ja auch so, dass das wöchentlich das Programm, dass die Musikgenres in diesem Rahmen wechselhaft sein.
0: Wechselhaft, durchaus auch mal Themen. Was dort auch ganz oder oft im Fokus stehen wird, ist Filmmusik und Library Music.
1: Wie passend.
0: Wie passend. Da möchte ich gleich diesen Song hier von einem der größten Filmmusikkomponisten, der leider nicht mehr unter uns verweilt, aber seine Musik, die ist natürlich immer noch da und präsent. Mr.

0: Lalo Schifrin, ich würde sagen, die graue Eminenz aus Argentinien. Ja. Und ich kann mich noch erinnern, ich hatte das Glück, ihn kennenzulernen in meiner Zeit in Köln. Da gab es nämlich in der Kölner Philharmonie, ich glaube, über mehrere Wochen lief das, aufgrund der neuen Mission Impossible Filmreihe, gab es eine Konzertreihe. Den Soundtrack wurde von Lalo Schifrin dort neu adaptiert und der hat dort auch als Dirigent fungiert. Und ich habe ihn zum Glück in dem Hotel, wo ich damals gearbeitet habe, kennengelernt. Und ich habe eine Platte von ihm unterschreiben lassen.
1: Natürlich.
0: Und dieser derische Hund, dieser derische, muss man sagen, ja, hat meinen Namen anscheinend nicht verstanden. Und jetzt steht auf der Platte To Mr. Travnik.
1: Travnik?
0: Ja, es ist okay. Ich wollte ihn nicht verbessern.
1: Er ist Lalo Schifrin. Natürlich, die beim Legenden kann man ja nicht verbessern. Nein, darf man nicht verbessern.
0: Nein, darf man nicht verbessern. Aber derisch war er. Aber ich wollte diesen Song spielen, weil wir vorher von Sampling gesprochen haben. Auch das wird dort groß geschrieben. Sample Originals.
1: Ja, natürlich.
0: Und dieser Song
1: ist,
0: und dieser Song ist natürlich gleich von Anfang an sehr bekannt.

0: Ask Yourself Why sollte man immer wieder mal tun, bitteschön. Und das macht bei dem Song auch die wunderbare Sally Stevens. Und alle Freunde der Filmmusik und alle Freunde von 60er Jahre Filmen aus Europa kennen diesen Song natürlich aus dem Soundtrack des Films La Piscine, der Swimmingpool. Ein Klassiker.
1: Ein Liebling von dir.
0: Absolut.
1: Romy Schneider und Alain Delon.
0: Ich meine, weißt du,
1: das erste Mal, wo ich diesen Film gesehen habe, du hast sofort die Grillen, die da zirpen, dieser Pool, diese unbarmherzige Sonne, die runterballert.
0: Ja.
1: Und du denkst so, ich möchte genau da sein.
0: Ich möchte mir diesen Sonnenbrand holen.
1: Diesen Sonnenbrand habe ich mir verdient.
0: Traumfilm. Ja, absolut. Und der Soundtrack, die Musik natürlich von
1: Michel Legrand.
0: Der Große.
1: Ja, Mann.
0: Einer der Größten. Sally Stevens, Ask Yourself Why. Sehr schöne Szene, wo sie im Film eine Party geben im Haus.
1: Ja.
0: Und ich mag das, man hört so ein Gemurmel und im Hintergrund diesen Song. Das geht's. Das sind Partys.
1: Hedonismus pur.
0: Das sind Partys. Und wie gesagt, die Partys im vollen Gange und im Hintergrund läuft aber so ein langsamer Tune. Und wie gesagt, lento ist das Motto. Langsam muss nicht heißen, dass es fad sein muss.
1: Das
0: ganz
1: auch,
0: im Gegenteil.
1: Nein, man kann auch dazu wippen.
0: Absolut.
1: Die Eiswürfel im Rhythmus shaken.
0: Alles geht.
1: Vieles ist erlaubt, nicht alles.
0: Ja, ich freue mich auf den 8. Oktober. Dieser Song hier, der wird dort auch laufen. Der ist fast schon ein bisschen schneller. Wie gesagt, man muss auch nochmal zur Erklärung sagen, lento heißt ja nicht per se, dass eine bestimmte Beats per Minute Anzahl nicht überschritten werden darf. Es geht eher um einen grundsätzlichen Vibe, der dort rüberkommen soll.
1: Besser kann ich es nicht formulieren.
0: Dieser Song, wie gesagt, ein Rare and Well Done Klassiker. Ich würde ihn sogar unter die Top 10 aller Rare and Well Done Klassiker listen. Das ist die wunderbare Dorothy Ashby mit einem Song ihres grandiosen Albums Afro Harping. Wir hören Little Sunflower.

0: One, the Only Cal Tjader mit Morning. Davor Dorothy Ashby mit Little Sunflower. Auch die
1: nur
0: beiden,
1: Perlen.
0: Nur Perlen. Auch nur diese Perlen. Beiden Stücke deuten auf das Thema bei Lento hin. Es kann durchaus auch leicht, in dem Fall easy werden. Und da gibt es auch Auswahl ohne Grenzen. Easy Listening ist ein schwer verkanntes Genre. Wurde immer gerne abgetan.
1: Am Anfang. Und dann hat man sich reinbewegt und so ein bisschen verstanden, was, es ist ja auch nur ein Oberbegriff für Soul, Exotica.
0: Ja, vieles.
1: Und so nicht mal unbedingt leicht verdaulich, wie es so eigentlich so die wahre Bedeutung.

0: sein sollte.
1: Mir hat einmal ein Musikexperte, der sich selber als Musikexperte erkannt hat, der wollte mir erklären, Easy Listening, wie oberflächlich und seicht diese Musik ist, und hat ihm gesagt, ja, weißt du, Easy Listening, das ist so wie The Girl from Ipanema. Und ich habe ihm nur darauf gesagt, du, ich befasse mich ein bisschen mit Musik, und The Girl from Ipanema ist tatsächlich einer der grandiosesten Songs, die jemals geschrieben wurden. Ob du den jetzt als seicht oder leicht empfindest, ist deine persönliche Meinung.
0: Ganz, ja.
1: Aber wenn du das so siehst, sage ich, Easy Listening ist die großartigste Musikrichtung.
0: In dem Fall, danke fürs... Ja, genau. Also, manchmal muss man irgendwie halt verkannte...
1: Also er hat tatsächlich geschafft, einen der größten Songs als Negativbeispiel herzunehmen. Also... Schwierig.
0: Du kennst das mit den selbsternannten Musikexperten und Experten in allen Belangen. Wir müssen ja nicht irgendwie auf den Fußball kommen, wo es dann irgendwie Millionen gibt, die das besser wissen.
1: Da gibt's noch mehr.
0: Lassen wir es so stehen, wenn das irgendwie, aber ja. Hm. Ja. Nein, es wird auch Easy Listening geben und es wird auch Ambient geben. Es ist alles, was wir uns und unsere Gäste da zelebrieren wird, entschleunigend.
1: Man kann
0: vom Mars verordnet.
1: Absolut, rezeptfrei gibt es das bei uns. Man kann dort auch klassische, coole, italienisch angehauchte Bar-Snacks essen, weil mich immer wieder Leute fragen, kann man dort auch was essen? Ja, natürlich kann man dort auch was essen. Und man kann Musik von Matt Monroe hören. diesen Track hier zum Beispiel.
0: Welchen? Italian Job?
1: Nein, Honey on the Wine.
0: Okay.

0: Dionne Warwick gesungen, ein Song aus der Feder von Burt Bacharach und Hal David. Natürlich auch sie, zwei der größten überhaupt. Davor hörten wir Matt Monro. Und du hast gerade gesagt, Matt Monro, schwer verkannt.
1: Naja, schwer verkannt. Er hat eine tolle Stimme und ist dann doch, wie wir das besprochen hatten, gerade wie halt im Off, für den Film The Italian Job. Ich komme auf diesen One of Those Days. Auf jeden Fall wurde der Soundtrack von Quincy Jones geschrieben und dann haben sie diesen eher unbekannteren Matt Monro dazu genommen, der diesen Song, das Intro fantastisch vertont. Und ich glaube, im Outro ist es sogar instrumental bei dem Film. Fantastisch. Also
0: Er hätte sich eigentlich noch viel mehr Ruhm verdient.
1: Er war durchaus bekannt, bin ich mir sicher. Ich weiß jetzt nicht, wie lange, ob so halt wie die anderen Crooner irgendwie halt so lange und ausgiebig wie ein Paul Anka oder...
0: Oder wie die eben gehörte Sängerin Dionne Warwick.
1: Ah, genau, entschuldige, danke, ja genau, richtig.
0: Einer der größten ever. Mit eben dem eben gehörten Song Here I Am. Und zu dem Song habe ich auch eine besondere Geschichte, weil es ist tatsächlich auch einer meiner Lieblingsfilme, der erste offizielle Woody Allen-Film, What's New Pussycat. Und da gibt es diese Szene von Woody Allen, wo er mit Romy Schneider fast intim wird, wenn sie nicht wegschlafen würde. Aber da spielt diesen Song auch im Hintergrund sehr, sehr, so ein bisschen Slapstick-artig, die Szene.
1: What's New Pussycat ist ein wunderbarer Comedy-Slapstick.
0: Ja, großartig. Und wie gesagt, Here I Am passt hervorragend und auch zum Thema Lento. Filmmusik, ich habe es eingangs erwähnt, wird sicher auch ein großes Thema spielen oder eine große Rolle spielen. Auch ein Gentleman, der wie wenige andere für Filmmusik steht, Henry Mancini.
1: Traumhaft.
0: Was der alles gemacht hat, das ist unwahrscheinlich. Ich habe mal einen Henry Mancini-Fan kennengelernt in Frankreich, der alles, was er findet, auf Tonträger kauft. Und ich habe gesagt, hast du nicht schon alles? Und er hat gesagt, das ist das Wunderbare. Es wird niemals aufhören, weil es gibt so viel.
1: Ja, ich weiß.
0: Das ist ja eigentlich ein Trick. Was glaubst du, du hast das als Hobby mit einem Typen, wo du weißt, der hat nur eine Platte rausgebracht?
1: Selbst da kannst du ja noch halt alle Pressungen, je nachdem wie erfolgreich, wie viel verschiedenen Ländern auf diesem Planeten es Pressungen gab, dann hast du die ganzen CDs, Kassetten. Also du kannst da schon ein bisschen was sagen. Natürlich bei jemandem, der ein bisschen mehr Releases hatte, wird es immer unendlicher natürlich.
0: Was man dazu sagen muss, CDs kauft er nicht, also er hat sich rein auf Vinyl.
1: Das ist gut, das ist nicht gut. Cool. Jeder CD-Hörer sieht um die Musik natürlich, aber wenn er sich nur auf Vinyl, es gibt dann bestimmt Bootlegs, es gibt bestimmt noch.
0: Ja, und es gibt natürlich von Henry Mancini eine Filmreihe, für die er sozusagen die Song-Trademark.

0: ist. Ja. Die ganze Pink Panther-Reihe, ja, genau, muss man sagen. Ja. Und da gibt es einen Song, den er speziell für Peter Sellers, den einzigen Inspektor Clouseau, muss man sagen, geschrieben hat.
1: Nichts gegen Steve Martin, aber,
0: nein, aber
1: Peter Sellers.
0: Peter Sellers war zu großartig.
1: Wahnsinn.
0: Er war so großartig, dass sie sogar nach seinem Tod noch so getan haben, als ob er leben würde,
1: ja,
0: und den Film,
1: ja,
0: fertig gemacht,
1: ja,
0: haben.
1: Ja.
0: Und einfach dann in so einem Verband. Also, ja, wie gesagt, so großartig war Peter Sellers, dass man sogar mit ihm weitermacht, obwohl er gar nicht mehr da ist. Das ist die Hommage von Henry Mancini an den großen Peter Sellers. Something for Sellers.

0: Musik zum Dahinschmelzen, zum Tagträumen. Hier ist ja Don Walker mit Children of the Night. Er selbst, ein Jazzpianist, wurde bekannt als Mitglied des Young Holt Trios, hat dann in den 70ern aber einige Sachen unter seinem bürgerlichen Namen gemacht, und da geht's dann schon sehr in Richtung Jazz, Funk, bisschen experimenteller auch, aber immer großartig, und einfach diese verträumte, auch noch mit einem Hall ausgestattete Orgel und E-Piano-Sound.
1: Fusion ist ein Riesenthema.
0: Na, auch großartig.
1: Nicht
0: großartig.
1: Nur Easy Listening, nicht nur Filmmusik, Library.
0: Nein.
1: Wie man sieht, hört besser gesagt, die Bandbreite ist unendlich.
0: Ist unendlich, zum Glück. Und wir bedienen das alles hier bei Rare and Well dann dienstags auf Radio Superfly. Mhm. Und ab sofort auch jeden Donnerstag, nicht diesen Donnerstag, bitte schön, erst ab nächster Woche,
1: aber
0: ab 8. Oktober.
1: Sagen nächste Woche noch was dazu, damit man,
0: genau,
1: damit man auch genau weiß, welcher Donnerstag.
0: In der Piccolina Filmbar. Alle Infos und Details entnehmt bitte der Website superfly.fm. Wir kommen wieder zurück, weil wir da begonnen haben, zum Soul und zu einem großen Namen der Soul Music, Otis Clay, mit einem sehr schönen Titel. The Woman Don't Live Here Anymore ist eigentlich eine Feststellung.
1: Mm, das ist auch begriffen.
0: Wenn niemand mehr aufmacht.

0: Ja, natürlich. Lento kann auch auf unserer liebsten Ferieninsel stattfinden.
1: Auf Jamaica is an Island.
0: Absolut. Hier Althea und Donna, die natürlich bekannt wurden, eigentlich so ein bisschen als One-Hit. Man waren sie letztendlich, rein von den Fakten her,
1: rein von dem,
0: mit Uptown Top-Ranking, was damals eher zufällig zum Hit wurde, muss man sagen, weil sie eigentlich nur über einen Rhythm gechamped haben. Und dann ist es aus irgendwelchen Gründen zu einem Radio-DJ gekommen, der hat dann dieses Booten, diese Aufnahme.
1: War das nicht über UK eher, dass das da zum Hit wurde? Na, und
0: natürlich.
1: Nicht über Jamaica,
0: In UK, der hat das gespielt und dann haben so viele Leute angerufen, dass sie gesagt haben, Moment. Und dann haben sie eine Studioversion draus gemacht. Ne?
1: Genau.
0: Und Althea und Donna haben jetzt keine wahnsinnige Karriere hingelegt, aber immer wieder Musik gemacht. Hier zum Beispiel ein späteres Stück von ihnen aus dem Jahr 1978, und zwar heißt das Stück The West. Und ja, natürlich kann auch Musik aus Jamaica. Herr Bredi ist ja ein ganz großer Lovers Rock Fan.
1: Lovers Rock, Dub, das passt alles hervorragend.
0: Alles passt. Wie gesagt, am 8. Oktober wird es so ein bisschen ganz nach dem Motto unserer Sendung Wildstyle Deluxe sein.
1: Ja.
0: Ab dann gibt es durchaus immer ein Motto. In der Woche darauf zum Beispiel Deepest Soul. Dann geht es weiter mit brasilianischen Klängen. Dann geht es weiter mit Französisch. Also wie gesagt, aber am 8. Oktober ist alles erlaubt.
1: Ja.
0: Und in der zweiten Stunde kann man sich auch noch ein bisschen darauf einstimmen bei einem dieser zahlreichen Daydreamer-Mixe von meiner Wenigkeit.
1: Ja,
0: sehr schön. Manchmal muss das einfach sein. Augen zu und durch die Stadt spazieren. Ist natürlich in Wien gefährlich, die Autofahrer und so weiter.
1: Die Radfahrer mittlerweile auch.
0: Ja, oder die E-Scooter.
1: Ist doch nicht so wie in Amsterdam, aber
0: noch nicht so.
1: Wird schon.
0: Der Abschlusstrack ist auch ein Track, weil wir gesagt haben, natürlich, was ist aus diesen ganzen 90er-Jahre-Sachen?
1: Diese Wahl von dir ist sensationell gut.
0: Es ist tatsächlich ein Song, den ich so oft gehört habe. Und ich habe ihn jetzt schon einige Jahre, muss ich sagen, nicht mehr gehört. Aber als ich ihn für diese Sendung herausgepickt habe, habe ich mir gedacht, was ist

0: Was ist das eigentlich für ein unglaublicher Track? Das ist der großartige Oma und natürlich wird dieser Song auch laufen.
1: Pflicht!
0: Wie oft haben wir diesen Song damals gehört? In den 90, wann war das? 90? 91?
1: 91, das ist ja lange her.
0: Ja, einige
1: ein
0: Jahre.
1: Super Signing von Giles Peterson damals auch für sein Talking Loud Label.
0: Ja, das ist die Abschlussnummer. Wie gesagt, in der zweiten Stunde geht es weiter mit Daydreaming Music. Am 8. Oktober beginnt dann unsere Veranstaltungsreihe Lento, Herr Predi. Es war mir eine Ehre.
1: Und mir ein Fest. Mhm. Und ihr da draußen habt noch einen schönen Abend in der zweiten Stunde und eine schöne Woche. Und nächste Woche hören wir uns wieder.
0: Und jetzt habt euch lieb bei Oma. 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

Daydreamer, jetzt und hier für echte Tagträumer. Laszlo und Kovacs, die beiden können es. Die beiden sehen alles, obwohl sie die Augen manchmal schließen. Daydreamer zu sein, das heißt nicht, dass ihr flüchten sollt, ganz und gar nicht. Daydreamer zu sein, das bedeutet, dass hier und jetzt auch mal durch eine imaginäre rosa, gelbe oder blaue Brille zu sehen. Der Soundtrack dazu in der nächsten Stunde. Viel Vergnügen.

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